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1: Im Studio Colin Mock. 2 Wochen nach dem Wahlbeben in Sachsen-Anhalt wird heute gleich doppelt gewählt. Die Menschen in Berlin und Mecklenburg-Vorpommern entscheiden über ihre Landesparlamente. Christiane Hampe berichtet.
2: In Sachsen-Anhalt war die AfD ja nur knapp an der absoluten Mehrheit vorbeigeschrammt. Darauf kann sie heute wohl nicht hoffen, schon gar nicht in Berlin. Da lag die AfD in den Umfragen zuletzt auf Platz 3. CDU und Linke liefern sich da ein Kopf-an-Kopf-Rennen. In MV sind AfD und SPD fast gleich auf. In beiden Ländern sieht es aber danach aus, als könnte die AfD ihr Ergebnis der letzten Wahlen in etwa verdoppeln. Für die Bundesregierung, speziell für den Kanzler, droht also der nächste Denkzettel.
1: In München hat am Mittag das Oktoberfest begonnen. Zum größten Volksfest der Welt werden in den nächsten gut 2 Wochen wieder Millionen Besucher aus aller Welt erwartet. Für die Sicherheit sind hunderte Polizisten im Einsatz. Nach dem Vorfall am Leipziger Flughafen sind dabei auch Drohnen im Fokus. Dazu sagt Münchens Vizepolizeipräsident Christian Huber.
3: Insbesondere mit Leipzig und den Vorfällen der letzten Vergangenheit ist uns das auch bewusst, dass das Thema Drohnen natürlich auch heuer für die Wiesn entsprechend interessant ist. Wir werden für die gesamte Dauer der Wiesn entsprechende Maßnahmen treffen. Zum einen der Drohnendetektionen, der Drohnenabwehr, damit wir diese Geschichten auch rechtzeitig erkennen und dagegen vorgehen können.
1: Ein Tankrabatt als kurzfristige Maßnahme, später ein Spritpreisdeckel. Das hat die Bundesregierung kurz vor den Wahlen in Berlin und Mecklenburg-Vorpommern angekündigt und damit auf die Rekorde an den Tankstellen reagiert. Kritiker sagen, es kommt mal wieder die Gießkanne zum Einsatz. US-Präsident Trump ist einmal mehr das Ziel von Kritik. Es geht um sein Hausverbot für den Nachrichtensender CNN und 2 weitere Medien. Der Verband der Korrespondenten im Weißen Haus fordert die sofortige Aufhebung. Der Schritt verstoße gegen die US-Verfassung. In der Fußball-Bundesliga verabschiedet sich Borussia Dortmund mit einer perfekten Punkteausbeute in die Länderspielpause. Der BVB setzte sich mit 1:0 beim VfB Stuttgart durch. Der 4. Sieg im 4. Spiel bedeutet die Tabellenführung. Außerdem spielten HSV Köln 2:1, Gladbach Mainz 3:4, Frankfurt Freiburg 2:2 und Bremen Augsburg 3:2.

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1: Im Studio Colin Mock. Zwei Wochen nach dem Wahlbeben in Sachsen-Anhalt wird heute gleich doppelt gewählt. Die Menschen in Berlin und Mecklenburg-Vorpommern entscheiden über ihre Landesparlamente. Christiane Hampe berichtet.
2: In Sachsen-Anhalt war die AfD ja nur knapp an der absoluten Mehrheit vorbeigeschrammt. Darauf kann sie heute wohl nicht hoffen, schon gar nicht in Berlin. Da lag die AfD in den Umfragen zuletzt auf Platz 3. CDU und Linke liefern sich da ein Kopf-an-Kopf-Rennen. In MV sind AfD und SPD fast gleich auf. In beiden Ländern sieht es aber danach aus, als könnte die AfD ihr Ergebnis der letzten Wahlen in etwa verdoppeln. Für die Bundesregierung, speziell für den Kanzler, droht also der nächste Denkzettel.
1: In München hat am Mittag das Oktoberfest begonnen. Zum größten Volksfest der Welt werden in den nächsten gut zwei Wochen wieder Millionen Besucher aus aller Welt erwartet. Für die Sicherheit sind hunderte Polizisten im Einsatz. Nach dem Vorfall am Leipziger Flughafen sind dabei auch Drohnen im Fokus. Dazu sagt Münchens Vizepolizeipräsident Christian Huber.
3: Insbesondere mit Leipzig und den Vorfällen der letzten Vergangenheit ist uns das auch bewusst, dass das Thema Drohnen natürlich auch heuer für die Wiesn entsprechend interessant ist. Wir werden für die gesamte Dauer der Wiesn entsprechende Maßnahmen treffen. Zum einen der Drohnendetektionen, der Drohnenabwehr, damit wir diese Geschichten auch rechtzeitig erkennen und dagegen vorgehen können.
1: Ein Tankrabatt als kurzfristige Maßnahme, später ein Spritpreisdeckel. Das hat die Bundesregierung kurz vor den Wahlen in Berlin und Mecklenburg-Vorpommern angekündigt und damit auf die Rekorde an den Tankstellen reagiert. Kritiker sagen, es kommt mal wieder die Gießkanne zum Einsatz. US-Präsident Trump ist einmal mehr das Ziel von Kritik. Es geht um sein Hausverbot für den Nachrichtensender CNN und zwei weitere Medien. Der Verband der Korrespondenten im Weißen Haus fordert die sofortige Aufhebung. Der Schritt verstoße gegen die US-Verfassung. In der Fußball-Bundesliga verabschiedet sich Borussia Dortmund mit einer perfekten Punkteausbeute in die Länderspielpause. Der BVB setzte sich mit 1:0 beim VfB Stuttgart durch. Der vierte Sieg im vierten Spiel bedeutet die Tabellenführung. Außerdem spielten HSV Köln 2:1, Gladbach Mainz 3:4, Frankfurt Freiburg 2:2 und Bremen Augsburg 3:2.
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1: Im Studio Colin Mock. Wird der Wahlsonntag heute zum Schicksalssonntag für Kanzler Merz? Berlin und Mecklenburg-Vorpommern wählen heute ihre Landesparlamente. Gut möglich, dass heute Abend die Kanzlerdebatte so richtig entflammt. Anne Brauer.
2: Ja, auch wenn zum Beispiel die CDU-Ministerpräsidenten in den letzten Tagen versucht haben, die Personaldiskussion wegzumoderieren. Aber die Aussichten für Merz' CDU sind alles andere als rosig. In Berlin lieferte sie sich in den Umfragen zwar ein Kopf-an-Kopf-Rennen mit der Linken um die Spitzenposition, muss aber mit deutlichen Verlusten rechnen. In Mecklenburg-Vorpommern lag die CDU nur noch knapp über der 5%-Hürde. Und in beiden Ländern dürfte die AfD kräftig zulegen. Also, der nächste Denkzettel droht für die Bundesregierung und allen voran für Friedrich Merz.
1: Die Reaktionen auf die von der Bundesregierung angekündigten Maßnahmen gegen die hohen Spritpreise fallen unterschiedlich aus. Verbraucherschützer und Wirtschaftswissenschaftler kritisieren die Steuersenkung als unsozial und ineffizient. Von der Opposition heißt es, die Milliardenhilfe lande am Ende wieder zu großen Teilen bei den Mineralölkonzernen. Lob kommt dagegen aus der Landwirtschaft und der Logistikbranche. Der Ökonom Jens Südekum berät die Bundesregierung. Er sagte im Ersten:
3: Das schafft natürlich nicht das Problem aus der Welt, völlig klar. Aber zumindest bietet es kurzfristig eine Lösung. Und vor allem funktioniert es schnell und es wird auch schnell an den Zapfsäulen ankommen.
1: Schwere Sicherheitspanne rund um den US-Tarnkappenjet F-35. Womöglich sind Teile davon China in die Hände gefallen, das berichtet das Nachrichtenportal Politico. Demnach ist eine Cockpithaube des Jets auf dem Weg zu einer Reparatur in den USA in Hongkong gelandet. Der US-Kongress untersucht den Fall. In der Fußball-Bundesliga hat sich Borussia Dortmund den 4. Sieg im 4. Spiel gesichert. In Stuttgart stand es am Ende 1:0. Damit sind die Dortmunder neuer Tabellenführer. Die weiteren Ergebnisse: Frankfurt-Freiburg 2:2, Bremen-Augsburg 3:2, Gladbach-Mainz 3:4 und HSV-Köln 2:1.

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1: Im Studio Colin Mock. Wird der Wahlsonntag heute zum Schicksalssonntag für Kanzler Merz? Berlin und Mecklenburg-Vorpommern wählen heute ihre Landesparlamente. Gut möglich, dass heute Abend die Kanzlerdebatte so richtig entflammt. Anne Brauer.
2: Ja, auch wenn zum Beispiel die CDU-Ministerpräsidenten in den letzten Tagen versucht haben, die Personaldiskussion wegzumoderieren. Aber die Aussichten für Merz-CDU sind alles andere als rosig. In Berlin lieferte sie sich in den Umfragen zwar ein Kopf-an-Kopf-Rennen mit der Linken um die Spitzenposition, muss aber mit deutlichen Verlusten rechnen. In Mecklenburg-Vorpommern lag die CDU nur noch knapp über der 5%-Hürde. Und in beiden Ländern dürfte die AfD kräftig zulegen. Also, der nächste Denkzettel droht für die Bundesregierung und allen voran für Friedrich Merz.
1: Die Reaktionen auf die von der Bundesregierung angekündigten Maßnahmen gegen die hohen Spritpreise fallen unterschiedlich aus. Verbraucherschützer und Wirtschaftswissenschaftler kritisieren die Steuersenkung als unsozial und ineffizient. Von der Opposition heißt es, die Milliardenhilfe lande am Ende wieder zu großen Teilen bei den Mineralölkonzernen. Lob kommt dagegen aus der Landwirtschaft und der Logistikbranche. Der Ökonom Jens Südekum berät die Bundesregierung. Er sagte im Ersten:
3: Das schafft natürlich nicht das Problem aus der Welt, völlig klar, aber zumindest bietet es kurzfristig eine Lösung und vor allem funktioniert es schnell und es wird auch schnell an den Zapfsäulen ankommen.
1: Schwere Sicherheitspanne rund um den US-Tarnkappenjet F-35. Womöglich sind Teile davon China in die Hände gefallen, das berichtet das Nachrichtenportal Politico. Demnach ist eine Cockpithaube des Jets auf dem Weg zu einer Reparatur in den USA in Hongkong gelandet. Der US-Kongress untersucht den Fall. In der Fußball-Bundesliga hat sich Borussia Dortmund den 4. Sieg im 4. Spiel gesichert. In Stuttgart stand es am Ende 1:0. Damit sind die Dortmunder neuer Tabellenführer. Die weiteren Ergebnisse: Frankfurt-Freiburg 2:2, Bremen-Augsburg 3:2, Gladbach-Mainz 3:4 und HSV-Köln 2:1.
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1: Im Studio Colin Mock, schönen guten Morgen. 2 Wochen nach dem Wahlbeben in Sachsen-Anhalt wird heute gleich doppelt gewählt. Die Menschen in Berlin und Mecklenburg-Vorpommern entscheiden über ihre Landesparlamente. Christiane Hampe berichtet.
2: In Sachsen-Anhalt war die AfD ja nur knapp an der absoluten Mehrheit vorbeigeschrammt. Darauf kann sie heute wohl nicht hoffen, schon gar nicht in Berlin. Da lag die AfD in den Umfragen zuletzt auf Platz 3. CDU und Linke liefern sich da ein Kopf-an-Kopf-Rennen. In MV sind AfD und SPD fast gleich auf. In beiden Ländern sieht es aber danach aus, als könnte die AfD ihr Ergebnis der letzten Wahlen in etwa verdoppeln. Für die Bundesregierung, speziell für den Kanzler, droht also der nächste Denkzettel.
1: Teile des hochmodernen US-Tarnkappenjets F-35 sind womöglich China in die Hände gefallen. Das berichtet das Nachrichtenportal Politico. Der US-Kongress untersucht den Fall. Mehr von Daniel Bornberg.
3: Der F-35-Jet gilt als das modernste Kampfflugzeug der Welt. Die Technik dahinter ist natürlich streng geheim. Dem Bericht zufolge sollte eine Cockpithaube für eine Reparatur per Schiff von Australien in die USA gebracht werden, landete aber in Hongkong und gilt seitdem als vermisst. Auch Deutschland setzt auf F-35-Jets, um die alten Tornados zu ersetzen. 35 Stück hat die Bundeswehr bestellt. Der erste Jet ist gerade erst an Verteidigungsminister Pistorius übergeben worden.
1: Ein Tankrabatt als kurzfristige Maßnahme, später ein Spritpreisdeckel. Das hat die Bundesregierung kurz vor den Wahlen in Berlin und Mecklenburg-Vorpommern angekündigt und damit auf die Rekorde an den Tankstellen reagiert. Kritiker sagen, es kommt mal wieder die Gießkanne zum Einsatz. In der Fußball-Bundesliga verabschiedet sich Borussia Dortmund mit einer perfekten Punkteausbeute in die Länderspielpause. Der BVB setzte sich mit 1:0 beim VfB Stuttgart durch. Der 4. Sieg im 4. Spiel bedeutet die Tabellenführung. Außerdem spielten HSV Köln 2:1, Gladbach Mainz 3:4, Frankfurt Freiburg 2:2 und Bremen Augsburg 3:2.

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1: Im Studio Colin Mock. Schönen guten Morgen. 2 Wochen nach dem Wahlbeben in Sachsen-Anhalt wird heute gleich doppelt gewählt. Die Menschen in Berlin und Mecklenburg-Vorpommern entscheiden über ihre Landesparlamente.

0: Christiane Hampe berichtet.
1: In Sachsen-Anhalt war die AfD ja nur knapp an der absoluten Mehrheit vorbeigeschrammt. Darauf kann sie heute wohl nicht hoffen, schon gar nicht in Berlin. Da lag die AfD in den Umfragen zuletzt auf Platz 3. CDU und Linke liefern sich da ein Kopf-an-Kopf-Rennen. In MV sind AfD und SPD fast gleich auf. In beiden Ländern sieht es aber danach aus, als könnte die AfD ihr Ergebnis der letzten Wahlen in etwa verdoppeln. Für die Bundesregierung, speziell für den Kanzler, droht also der nächste Denkzettel.
0: Teile des hochmodernen US-Tarnkappenjets F-35 sind womöglich China in die Hände gefallen. Das berichtet das Nachrichtenportal Politico. Der US-Kongress untersucht den Fall. Mehr von Daniel Bornberg.
2: Der F-35-Jet gilt als das modernste Kampfflugzeug der Welt. Die Technik dahinter ist natürlich streng geheim. Dem Bericht zufolge sollte eine Cockpithaube für eine Reparatur per Schiff von Australien in die USA gebracht werden, landete aber in Hongkong und gilt seitdem als vermisst. Auch Deutschland setzt auf F-35-Jets, um die alten Tornados zu ersetzen. 35 Stück hat die Bundeswehr bestellt. Der erste Jet ist gerade erst an Verteidigungsminister Pistorius übergeben worden.
0: Ein Tankrabatt als kurzfristige Maßnahme, später ein Spritpreisdeckel. Das hat die Bundesregierung kurz vor den Wahlen in Berlin und Mecklenburg-Vorpommern angekündigt und damit auf die Rekorde an den Tankstellen reagiert. Kritiker sagen, es kommt mal wieder die Gießkanne zum Einsatz. In der Fußball-Bundesliga verabschiedet sich Borussia Dortmund mit einer perfekten Punkteausbeute in die Länderspielpause. Der BVB setzte sich mit 1:0 beim VfB Stuttgart durch. Der vierte Sieg im vierten Spiel bedeutet die Tabellenführung. Außerdem spielten HSV Köln 2:1, Gladbach Mainz 3:4, Frankfurt Freiburg 2:2 und Bremen Augsburg 3:2.
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1: Im Studio Colin Mock. Schönen guten Morgen. Wird der Wahlsonntag heute zum Schicksalssonntag für Kanzler Merz? Berlin und Mecklenburg-Vorpommern wählen heute ihre Landesparlamente. Gut möglich, dass heute Abend die Kanzlerdebatte so richtig entflammt. Anne Brauer.
2: Ja, auch wenn zum Beispiel die CDU-Ministerpräsidenten in den letzten Tagen versucht haben, die Personaldiskussion wegzumoderieren. Aber die Aussichten für Merz-CDU sind alles andere als rosig. In Berlin lieferte sie sich in den Umfragen zwar ein Kopf-an-Kopf-Rennen mit der Linken um die Spitzenposition, muss aber mit deutlichen Verlusten rechnen. In Mecklenburg-Vorpommern lag die CDU nur noch knapp über der 5%-Hürde. Und in beiden Ländern dürfte die AfD kräftig zulegen. Also, der nächste Denkzettel droht für die Bundesregierung und allen voran für Friedrich Merz.
1: Die Reaktionen auf die von der Bundesregierung angekündigten Maßnahmen gegen die hohen Spritpreise fallen unterschiedlich aus. Verbraucherschützer und Wirtschaftswissenschaftler kritisieren die Steuersenkung als unsozial und ineffizient. Von der Opposition heißt es, die Milliardenhilfe lande am Ende wieder zu großen Teilen bei den Mineralölkonzernen. Lob kommt dagegen aus der Landwirtschaft und der Logistikbranche. Der Ökonom Jens Südekum berät die Bundesregierung. Er sagte im Ersten:
3: Das schafft natürlich nicht das Problem aus der Welt, völlig klar, aber zumindest bietet es kurzfristig eine Lösung und vor allem funktioniert es schnell und es wird auch schnell an den Zapfsäulen ankommen.
1: Teile des hochmodernen US-Tarnkappenjets F-35 sind womöglich China in die Hände gefallen. Das berichtet das Nachrichtenportal Politico. Demnach sollte eine Cockpithaube für eine Reparatur per Schiff von Australien in die USA gebracht werden, landete aber in Hongkong und gilt seitdem als vermisst. In der Fußball-Bundesliga hat sich Borussia Dortmund den 4. Sieg im 4. Spiel gesichert. In Stuttgart stand es am Ende 1:0. Damit sind die Dortmunder neuer Tabellenführer. Die weiteren Ergebnisse: Frankfurt-Freiburg 2:2, Bremen-Augsburg 3:2, Gladbach-Mainz 3:4 und HSV-Köln 2:1.

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1: Im Studio Daniel Bornberg. Schönen guten Morgen. Heute wird gewählt, gleich in zwei Bundesländern. Mecklenburg-Vorpommern und Berlin bestimmen ihre Landesparlamente. Die Ausgangslagen sind ziemlich unterschiedlich, Christiane Hampe.
2: Ja, in Berlin, da ist das ein ziemlich enges Rennen. Die Linke und die regierende CDU lagen in den Umfragen zuletzt vorn und zwar ganz dicht zusammen. Nur knapp dahinter folgen die AfD und dann die Grünen. In Mecklenburg-Vorpommern dagegen hat die CDU nichts mit dem Wahlsieg zu tun. Da lag die AfD lange vorn. Die SPD von Ministerpräsidentin Schwesig hat aber ordentlich Boden gut gemacht. Da steht es jetzt spitz auf Knopf. Spannend nicht nur, wer in den beiden Ländern künftig regiert, sondern auch, was die Ergebnisse für die Bundespolitik bedeuten.
1: Die Kritik am neuen Tankrabatt der Bundesregierung reißt nicht ab. Auch die Wirtschaftsweise Grimm schaltet sich jetzt ein. Es ist zynisch, auf Kosten der jungen Generation das Fahren von Autos mit Verbrennungsmotor zu subventionieren, sagte sie dem Kölner Stadtanzeiger. Deutschlands ranghöchster Soldat, Generalinspekteur Breuer, wird neuer Vorsitzender des NATO-Militärausschusses. Er wird damit der wichtigste militärische Berater von NATO-Generalsekretär Rutte. Der Vier-Sterne-General soll den Posten im Juli nächsten Jahres antreten. Bei einer Regulierung von KI sind von der US-Regierung wohl keine großen Sprünge zu erwarten, aber Präsident Trump hat jetzt zumindest mehr Überwachung angekündigt, Colin Mock.
3: Ja, schon, aber von Sicherheitsbedenken, was künstliche Intelligenz angeht, will er weiter nichts wissen und betont auch, dass diese neue AI-Force, die er ankündigt, nicht dafür da ist, das Wachstum der Industrie zu drosseln, sondern darauf aufzupassen, während sie wächst. Erst vor kurzem hatte Trump von einer kranken Verschwörung gegen KI gesprochen. Einige bekannte KI-Modelle hatten für Bedenken gesorgt, nachdem Entwickler immer wieder unfreiwillige Ausbrüche bei Tests öffentlich gemacht hatten.
1: In der Fußball-Bundesliga verabschiedet sich Borussia Dortmund mit einer perfekten Punkteausbeute in die Länderspielpause. Im Duell der Champions-League-Teilnehmer setzte sich der BVB mit 1:0 beim VfB Stuttgart durch. Der vierte Sieg im vierten Spiel bedeutet die Tabellenführung. Außerdem spielten HSV Köln 2:1, Gladbach Mainz 3:4, Frankfurt Freiburg 2:2 und Bremen Augsburg 3:2.
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1: Im Studio Daniel Bornberg. Schönen guten Morgen. Heute wird gewählt, gleich in 2 Bundesländern. Mecklenburg-Vorpommern und Berlin bestimmen ihre Landesparlamente. Die Ausgangslagen sind ziemlich unterschiedlich, Christiane Hampe.
2: Ja, in Berlin, da ist das ein ziemlich enges Rennen. Die Linke und die regierende CDU lagen in den Umfragen zuletzt vorn und zwar ganz dicht zusammen. Nur knapp dahinter folgen die AfD und dann die Grünen. In Mecklenburg-Vorpommern dagegen hat die CDU nichts mit dem Wahlsieg zu tun. Da lag die AfD lange vorn. Die SPD von Ministerpräsidentin Schwesig hat aber ordentlich Boden gut gemacht. Da steht's jetzt spitz auf Knopf. Spannend nicht nur, wer in den beiden Ländern künftig regiert, sondern auch, was die Ergebnisse für die Bundespolitik bedeuten.
1: Die Kritik am neuen Tankrabatt der Bundesregierung reißt nicht ab. Auch die Wirtschaftsweise Grimm schaltet sich jetzt ein. Es ist zynisch, auf Kosten der jungen Generation das Fahren von Autos mit Verbrennungsmotor zu subventionieren, sagte sie dem Kölner Stadtanzeiger. Deutschlands ranghöchster Soldat, Generalinspekteur Breuer, wird neuer Vorsitzender des NATO-Militärausschusses. Er wird damit der wichtigste militärische Berater von NATO-Generalsekretär Rutte. Der 4-Sterne-General soll den Posten im Juli nächsten Jahres antreten. Bei einer Regulierung von KI sind von der US-Regierung wohl keine großen Sprünge zu erwarten, aber Präsident Trump hat jetzt zumindest mehr Überwachung angekündigt, Colin Mock.
3: Ja, schon, aber von Sicherheitsbedenken, was künstliche Intelligenz angeht, will er weiter nichts wissen und betont auch, dass diese neue AI-Force, die er ankündigt, nicht dafür da ist, das Wachstum der Industrie zu drosseln, sondern darauf aufzupassen, während sie wächst. Erst vor kurzem hatte Trump von einer kranken Verschwörung gegen KI gesprochen. Einige bekannte KI-Modelle hatten für Bedenken gesorgt, nachdem Entwickler immer wieder unfreiwillige Ausbrüche bei Tests öffentlich gemacht hatten.
1: In der Fußball-Bundesliga verabschiedet sich Borussia Dortmund mit einer perfekten Punkteausbeute in die Länderspielpause. Im Duell der Champions-League-Teilnehmer setzte sich der BVB mit 1:0 beim VfB Stuttgart durch. Der 4. Sieg im 4. Spiel bedeutet die Tabellenführung. Außerdem spielten HSV Köln 2:1, Gladbach Mainz 3:4, Frankfurt Freiburg 2:2 und Bremen Augsburg 3:2.

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1: Im Studio Daniel Bornberg. Schönen guten Morgen. Wird der Wahlsonntag heute zum Schicksalssonntag für Kanzler Merz? Berlin und Mecklenburg-Vorpommern wählen heute ihre Landesparlamente. Gut möglich, dass heute Abend die Kanzlerdebatte so richtig entflammt, Anne Brauer.
2: Ja, auch wenn zum Beispiel die CDU-Ministerpräsidenten in den letzten Tagen versucht haben, die Personaldiskussion wegzumoderieren. Aber die Aussichten für Merz' CDU sind alles andere als rosig. In Berlin lieferte sie sich in den Umfragen zwar ein Kopf-an-Kopf-Rennen mit der Linken um die Spitzenposition, muss aber mit deutlichen Verlusten rechnen. In Mecklenburg Vorpommern lag die CDU nur noch knapp über der 5%-Hürde. Und in beiden Ländern dürfte die AfD kräftig zulegen. Also, der nächste Denkzettel droht für die Bundesregierung und allen voran für Friedrich Merz.
1: Für Deutschlands ranghöchsten Soldaten geht's zur NATO. Generalinspekteur Breuer wird Vorsitzender des Militärausschusses und damit wichtigster Berater von NATO-Generalsekretär Rutte. Der 4-Sterne-General soll den Posten im nächsten Juli übernehmen. Die Kritik am neuen Tankrabatt der Bundesregierung reißt nicht ab. Auch die Wirtschaftsweise Grimm schaltet sich jetzt mit ein. Colin Mock berichtet.
3: Es sei zynisch, auf Kosten der jungen Generation das Fahren von Autos mit Verbrennungsmotor zu subventionieren, sagte sie dem Kölner Stadtanzeiger. Ähnliche Kritik mit Blick auf die Abhängigkeit von Öl kam vorher auch von Verbraucherschützern und Umweltorganisationen. Auch Sozialverbände und die Opposition im Bundestag halten die Maßnahme für zu kurzfristig gedacht. Es brauche strukturelle Reformen, dafür habe die Politik aber aktuell keine Kraft, sagt Wirtschaftsweise Grimm.
1: Unberechenbare KI-Modelle haben zuletzt Sicherheitsbedenken und eine Debatte um die Regulierung ausgelöst. Dabei sind von der US-Regierung wohl keine großen Sprünge zu erwarten. Aber Präsident Trump hat zumindest eine AI-Force zur Überwachung angekündigt. Ausbremsen will er die KI-Riesen aber nicht. In der Fußball-Bundesliga bleibt Borussia Dortmund makellos. Der BVB hat sich im vierten Spiel den vierten Sieg gesichert. 1:0, der entstand in Stuttgart. Damit sind die Dortmunder neuer Tabellenführer. Die weiteren Ergebnisse: Frankfurt-Freiburg 2:2, Bremen-Augsburg 3:2, Gladbach-Mainz 3:4 und HSV Köln 2:1.

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1: Im Studio Daniel Bornberg. Schönen guten Morgen. 2 Wochen nach dem Wahlbeben in Sachsen-Anhalt wird heute wiedergewählt. Berlin und Mecklenburg-Vorpommern entscheiden über ihre Landesparlamente. Christiane Hampe berichtet.
2: In Sachsen-Anhalt war die AfD ja nur knapp an der absoluten Mehrheit vorbeigeschrammt. Darauf kann sie heute wohl nicht hoffen, schon gar nicht in Berlin. Da lag die AfD in den Umfragen zuletzt auf Platz 3. CDU und Linke liefern sich da ein Kopf-an-Kopf-Rennen. In MV sind AfD und SPD fast gleich auf. In beiden Ländern sieht es aber danach aus, als könnte die AfD ihr Ergebnis der letzten Wahlen in etwa verdoppeln. Für die Bundesregierung, speziell für den Kanzler, droht also der nächste Denkzettel.
1: Die Kritik am neuen Tankrabatt der Bundesregierung reißt nicht ab. Auch die Wirtschaftsweise Grimm schaltet sich jetzt ein. Es ist zynisch, auf Kosten der jungen Generation das Fahren von Autos mit Verbrennungsmotor zu subventionieren, sagte sie dem Kölner Stadtanzeiger. Mehr Unterstützung vom Bund für die Kommunen in Deutschland, das fordert der Städte- und Gemeindebund. Aus dem Infrastrukturpaket sollten weitere 65 Milliarden Euro an die Kommunen gehen. Mehr von Silas Quiring.
3: Schulen und Straßen müssen saniert, Krankenhäuser wegen des Klimawandels modernisiert oder aber Infrastruktur vor Angriffen geschützt werden. So begründet Hauptgeschäftsführer Berghegger im Kölner Stadtanzeiger die Forderung des Städte- und Gemeindebundes. 65 Milliarden Euro kommen dafür vom Bund. Der Städte- und Gemeindetag fordert angesichts der desolaten Finanzlage vieler Städte und Gemeinden doppelt so viel Geld.
1: Ein Scherz ist für 2 Deutsche im Pariser Louvre mit einer Festnahme geendet. Die Männer hatten 2 selbstgemachte Bilder neben der Mona Lisa an die Wand geklebt. 2 Wachleute setzten sie fest. Die Wand wurde leicht beschädigt, das Da Vinci-Gemälde blieb unversehrt. In der Fußball-Bundesliga verabschiedet sich Borussia Dortmund mit einer perfekten Punkteausbeute in die Länderspielpause. Im Duell der Champions-League-Teilnehmer setzte sich der BVB mit 1:0 beim VfB Stuttgart durch. Der 4. Sieg im 4. Spiel bedeutet die Tabellenführung. Außerdem spielten HSV Köln 2:1, Gladbach Mainz 3:4, Frankfurt Freiburg 2:2 und Bremen Augsburg 3:2.

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1: Im Studio Daniel Bornberg. Schönen guten Morgen. 2 Wochen nach dem Wahlbeben in Sachsen-Anhalt wird heute wiedergewählt. Berlin und Mecklenburg-Vorpommern entscheiden über ihre Landesparlamente. Christiane Hampe berichtet.
2: In Sachsen-Anhalt war die AfD ja nur knapp an der absoluten Mehrheit vorbeigeschrammt. Darauf kann sie heute wohl nicht hoffen, schon gar nicht in Berlin. Da lag die AfD in den Umfragen zuletzt auf Platz 3. CDU und Linke liefern sich da ein Kopf-an-Kopf-Rennen. In MV sind AfD und SPD fast gleich auf. In beiden Ländern sieht es aber danach aus, als könnte die AfD ihr Ergebnis der letzten Wahlen in etwa verdoppeln. Für die Bundesregierung, speziell für den Kanzler, droht also der nächste Denkzettel.
1: Die Kritik am neuen Tankrabatt der Bundesregierung reißt nicht ab. Auch die Wirtschaftsweise Grimm schaltet sich jetzt ein. Es ist zynisch, auf Kosten der jungen Generation das Fahren von Autos mit Verbrennungsmotor zu subventionieren, sagte sie dem Kölner Stadtanzeiger. Mehr Unterstützung vom Bund für die Kommunen in Deutschland, das fordert der Städte- und Gemeindebund. Aus dem Infrastrukturpaket sollten weitere 65 Milliarden Euro an die Kommunen gehen. Mehr von Silas Quiring.
3: Schulen und Straßen müssen saniert, Krankenhäuser wegen des Klimawandels modernisiert oder aber Infrastruktur vor Angriffen geschützt werden. So begründet Hauptgeschäftsführer Berghegger im Kölner Stadtanzeiger die Forderung des Städte- und Gemeindebundes. 65 Milliarden Euro kommen dafür vom Bund. Der Städte- und Gemeindetag fordert angesichts der desolaten Finanzlage vieler Städte und Gemeinden doppelt so viel Geld.
1: Ein Scherz ist für 2 Deutsche im Pariser Louvre mit einer Festnahme geendet. Die Männer hatten 2 selbstgemachte Bilder neben der Mona Lisa an die Wand geklebt. 2 Wachleute setzten sie fest. Die Wand wurde leicht beschädigt, das Da Vinci-Gemälde blieb unversehrt. In der Fußball-Bundesliga verabschiedet sich Borussia Dortmund mit einer perfekten Punkteausbeute in die Länderspielpause. Im Duell der Champions-League-Teilnehmer setzte sich der BVB mit 1:0 beim VfB Stuttgart durch. Der 4. Sieg im 4. Spiel bedeutet die Tabellenführung. Außerdem spielten HSV Köln 2:1, Gladbach Mainz 3:4, Frankfurt Freiburg 2:2 und Bremen Augsburg 3:2.

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1: Im Studio Daniel Bornberg. Schönen guten Morgen. Wird der Wahlsonntag heute zum Schicksalstag für Kanzler Merz? Berlin und Mecklenburg-Vorpommern wählen ihre Landesparlamente. Gut möglich, dass heute Abend die Kanzlerdebatte so richtig entflammt, Anne Brauer.
2: Ja, auch wenn zum Beispiel die CDU-Ministerpräsidenten in den letzten Tagen versucht haben, die Personaldiskussion wegzumoderieren. Aber die Aussichten für Merz-CDU sind alles andere als rosig. In Berlin lieferte sie sich in den Umfragen zwar ein Kopf-an-Kopf-Rennen mit der Linken um die Spitzenposition, muss aber mit deutlichen Verlusten rechnen. In Mecklenburg-Vorpommern lag die CDU nur noch knapp über der 5%-Hürde. Und in beiden Ländern dürfte die AfD kräftig zulegen. Also, der nächste Denkzettel droht für die Bundesregierung und allen voran für Friedrich Merz.
1: Der Städte- und Gemeindebund fordert für die Kommunen in Deutschland mehr Geld aus dem Infrastrukturpaket des Bundes. Es müssten weitere 65 Milliarden Euro bereitgestellt werden, sagte Hauptgeschäftsführer Berghegger dem Kölner Stadtanzeiger. Das wäre doppelt so viel wie bislang geplant. Deutschlands ranghöchster Soldat, Generalinspekteur Breuer, wird neuer Vorsitzender des NATO-Militärausschusses. Er wird damit der wichtigste militärische Berater von NATO-Generalsekretär Rutte. Der Vier-Sterne-General soll den Posten im Juli nächsten Jahres antreten. Bei einer Regulierung von KI sind von der US-Regierung wohl keine großen Sprünge zu erwarten, aber Präsident Trump hat jetzt zumindest mehr Überwachung angekündigt, Colin Mock.
3: Ja, schon, aber von Sicherheitsbedenken, was künstliche Intelligenz angeht, will er weiter nichts wissen und betont auch, dass diese neue AI-Force, die er ankündigt, nicht dafür da ist, das Wachstum der Industrie zu drosseln, sondern darauf aufzupassen, während sie wächst. Erst vor kurzem hatte Trump von einer kranken Verschwörung gegen KI gesprochen. Einige bekannte KI-Modelle hatten für Bedenken gesorgt, nachdem Entwickler immer wieder unfreiwillige Ausbrüche bei Tests öffentlich gemacht hatten.
1: In der Fußball-Bundesliga bleibt Borussia Dortmund makellos. Der BVB hat sich im vierten Spiel den vierten Sieg gesichert. 1:0, der entstand in Stuttgart. Damit sind die Dortmunder neuer Tabellenführer. Die weiteren Ergebnisse: Frankfurt-Freiburg 2:2, Bremen-Augsburg 3:2, Gladbach-Mainz 3:4 und HSV Köln 2:1.

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1: Im Studio Daniel Bornberg. Schönen guten Morgen. Wird der Wahlsonntag heute zum Schicksalstag für Kanzler Merz? Berlin und Mecklenburg-Vorpommern wählen ihre Landesparlamente. Gut möglich, dass heute Abend die Kanzlerdebatte so richtig entflammt, Anne Brauer.
2: Ja, auch wenn zum Beispiel die CDU-Ministerpräsidenten in den letzten Tagen versucht haben, die Personaldiskussion wegzumoderieren. Aber die Aussichten für Merz' CDU sind alles andere als rosig. In Berlin lieferte sie sich in den Umfragen zwar ein Kopf-an-Kopf-Rennen mit der Linken um die Spitzenposition, muss aber mit deutlichen Verlusten rechnen. In Mecklenburg-Vorpommern lag die CDU nur noch knapp über der 5%-Hürde. Und in beiden Ländern dürfte die AfD kräftig zulegen. Also der nächste Denkzettel droht für die Bundesregierung und allen voran für Friedrich Merz.
1: Der Städte- und Gemeindebund fordert für die Kommunen in Deutschland mehr Geld aus dem Infrastrukturpaket des Bundes. Es müssten weitere 65 Milliarden Euro bereitgestellt werden, sagte Hauptgeschäftsführer Berghegger dem Kölner Stadtanzeiger. Das wäre doppelt so viel wie bislang geplant. Deutschlands ranghöchster Soldat, Generalinspekteur Breuer, wird neuer Vorsitzender des NATO-Militärausschusses. Er wird damit der wichtigste militärische Berater von NATO-Generalsekretär Rutte. Der Vier-Sterne-General soll den Posten im Juli nächsten Jahres antreten. Bei einer Regulierung von KI sind von der US-Regierung wohl keine großen Sprünge zu erwarten, aber Präsident Trump hat jetzt zumindest mehr Überwachung angekündigt, Colin Mock.
3: Ja, schon, aber von Sicherheitsbedenken, was künstliche Intelligenz angeht, will er weiter nichts wissen und betont auch, dass diese neue AI-Force, die er ankündigt, nicht dafür da ist, das Wachstum der Industrie zu drosseln, sondern darauf aufzupassen, während sie wächst. Erst vor kurzem hatte Trump von einer kranken Verschwörung gegen KI gesprochen. Einige bekannte KI-Modelle hatten für Bedenken gesorgt, nachdem Entwickler immer wieder unfreiwillige Ausbrüche bei Tests öffentlich gemacht hatten.
1: In der Fußball-Bundesliga bleibt Borussia Dortmund makellos. Der BVB hat sich im vierten Spiel den vierten Sieg gesichert. 1:0, der entstand in Stuttgart. Damit sind die Dortmunder neuer Tabellenführer. Die weiteren Ergebnisse: Frankfurt-Freiburg 2:2, Bremen-Augsburg 3:2, Gladbach-Mainz 3:4 und HSV Köln 2:1.

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1: Im Studio Daniel Bornberg. Schönen guten Tag. Heute wird gewählt, gleich in zwei Bundesländern. Mecklenburg-Vorpommern und Berlin bestimmen ihre Landesparlamente. Die Ausgangslagen sind ziemlich unterschiedlich, Christiane Hampe.
2: Ja, in Berlin, da ist das ein ziemlich enges Rennen. Die Linke und die regierende CDU lagen in den Umfragen zuletzt vorn und zwar ganz dicht zusammen. Nur knapp dahinter folgen die AfD und dann die Grünen. In Mecklenburg-Vorpommern dagegen hat die CDU nichts mit dem Wahlsieg zu tun. Da lag die AfD lange vorn. Die SPD von Ministerpräsidentin Schwesig hat aber ordentlich Boden gut gemacht. Da steht es jetzt spitz auf Knopf. Spannend nicht nur, wer in den beiden Ländern künftig regiert, sondern auch, was die Ergebnisse für die Bundespolitik bedeuten.
1: Mehr Unterstützung vom Bund für die Kommunen in Deutschland, das wünscht sich der Städte- und Gemeindebund. Hauptgeschäftsführer Berghegger forderte im Kölner Stadtanzeiger weitere 65 Milliarden Euro aus dem Infrastrukturpaket. Die bislang zugesagten 65 Milliarden reichen aus seiner Sicht nicht aus. Bei einer Regulierung der großen KI-Konzerne sind von der US-Regierung wohl keine großen Sprünge zu erwarten, aber Präsident Trump hat jetzt zumindest mehr Überwachung angekündigt. Es soll eine AI-Force kommen. Ausbremsen will er die KI-Riesen damit aber nicht. Cannabis wird in der Medizin zum Beispiel schon gegen chronische Schmerzen verschrieben. Nun könnte bald ein weiteres Einsatzgebiet dazukommen. Welches, Anne Brauer?
3: Die posttraumatische Belastungsstörung, die zum Beispiel nach Kriegen, Vergewaltigungen oder anderen schlimmen Erfahrungen entstehen kann. Eins der quälendsten Symptome sind Albträume und genau gegen die kann THC helfen. An der Berliner Charité wurden Patienten mit THC oder einem Placebo behandelt. In der THC-Gruppe gab es deutlich bessere Ergebnisse. Und über ein Drittel der Behandelten hatte nach ein paar Wochen gar keine Albträume mehr. Nun sollen weitere Studien zeigen, was THC über einen längeren Zeitraum mit den Betroffenen macht.
1: In der Fußball-Bundesliga gibt es heute ein Aufsteigerduell. Schalke spielt gegen Elversberg. Vorher treffen schon Bayer Leverkusen und RB Leipzig aufeinander. Zum Abschluss des vierten Spieltags steht dann am Abend eine weitere Partie an. Paderborn gegen Hoffenheim.

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1: Im Studio Daniel Bornberg. Schönen guten Tag. 2 Wochen nach dem Wahlbeben in Sachsen-Anhalt wird heute wiedergewählt. Berlin und Mecklenburg-Vorpommern entscheiden über ihre Landesparlamente. Christiane Hampe berichtet.
2: In Sachsen-Anhalt war die AfD ja nur knapp an der absoluten Mehrheit vorbeigeschrammt. Darauf kann sie heute wohl nicht hoffen, schon gar nicht in Berlin. Da lag die AfD in den Umfragen zuletzt auf Platz 3. CDU und Linke liefern sich da ein Kopf-an-Kopf-Rennen. In MV sind AfD und SPD fast gleich auf. In beiden Ländern sieht es aber danach aus, als könnte die AfD ihr Ergebnis der letzten Wahlen in etwa verdoppeln. Für die Bundesregierung, speziell für den Kanzler, droht also der nächste Denkzettel.
1: Für Deutschlands ranghöchsten Soldaten geht's zur NATO. Generalinspekteur Breuer wird Vorsitzender des Militärausschusses und damit wichtigster militärischer Berater von NATO-Generalsekretär Rutte. Der 4-Sterne-General soll den Posten im nächsten Juli übernehmen. Mehr Unterstützung vom Bund für die Kommunen in Deutschland, das fordert der Städte- und Gemeindebund. Aus dem Infrastrukturpaket sollten weitere 65 Milliarden Euro an die Kommunen gehen. Mehr von Silas Quiring.
3: Schulen und Straßen müssen saniert, Krankenhäuser wegen des Klimawandels modernisiert oder aber Infrastruktur vor Angriffen geschützt werden. So begründet Hauptgeschäftsführer Berghegger im Kölner Stadtanzeiger die Forderung des Städte- und Gemeindebundes. 65 Milliarden Euro kommen dafür vom Bund. Der Städte- und Gemeindetag fordert angesichts der desolaten Finanzlage vieler Städte und Gemeinden doppelt so viel Geld.
1: Ein Scherz ist für 2 Deutsche im Pariser Louvre mit einer Festnahme geendet. Die Männer hatten 2 selbstgemachte Bilder neben der Mona Lisa an die Wand geklebt. 2 Wachleute setzten sie fest. Die Wand wurde leicht beschädigt, das Da Vinci-Gemälde blieb unversehrt. Vor der Länderspielpause stehen in der Fußball-Bundesliga heute noch 3 Spiele an. Am Nachmittag empfängt Bayer Leverkusen RB Leipzig. Dann spielen die Aufsteiger Schalke und Elversberg gegeneinander. Und am Abend gibt's das Duell von Paderborn und Hoffenheim.

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1: Im Studio Daniel Bornberg. Schönen guten Tag. 2 Wochen nach dem Wahlbeben in Sachsen-Anhalt wird heute wiedergewählt. Berlin und Mecklenburg-Vorpommern entscheiden über ihre Landesparlamente. Christiane Hampe berichtet.
2: In Sachsen-Anhalt war die AfD ja nur knapp an der absoluten Mehrheit vorbeigeschrammt. Darauf kann sie heute wohl nicht hoffen, schon gar nicht in Berlin. Da lag die AfD in den Umfragen zuletzt auf Platz 3. CDU und Linke liefern sich da ein Kopf-an-Kopf-Rennen. In MV sind AfD und SPD fast gleich auf. In beiden Ländern sieht es aber danach aus, als könnte die AfD ihr Ergebnis der letzten Wahlen in etwa verdoppeln. Für die Bundesregierung, speziell für den Kanzler, droht also der nächste Denkzettel.
1: Für Deutschlands ranghöchsten Soldaten geht's zur NATO. Generalinspekteur Breuer wird Vorsitzender des Militärausschusses und damit wichtigster militärischer Berater von NATO-Generalsekretär Rutte. Der 4-Sterne-General soll den Posten im nächsten Juli übernehmen. Mehr Unterstützung vom Bund für die Kommunen in Deutschland, das fordert der Städte- und Gemeindebund. Aus dem Infrastrukturpaket sollten weitere 65 Milliarden Euro an die Kommunen gehen. Mehr von Silas Quiring.
3: Schulen und Straßen müssen saniert, Krankenhäuser wegen des Klimawandels modernisiert oder aber Infrastruktur vor Angriffen geschützt werden. So begründet Hauptgeschäftsführer Berghegger im Kölner Stadtanzeiger die Forderung des Städte- und Gemeindebundes. 65 Milliarden Euro kommen dafür vom Bund. Der Städte- und Gemeindetag fordert angesichts der desolaten Finanzlage vieler Städte und Gemeinden doppelt so viel Geld.
1: Ein Scherz ist für 2 Deutsche im Pariser Louvre mit einer Festnahme geendet. Die Männer hatten 2 selbstgemachte Bilder neben der Mona Lisa an die Wand geklebt. 2 Wachleute setzten sie fest. Die Wand wurde leicht beschädigt, das Da Vinci-Gemälde blieb unversehrt. Vor der Länderspielpause stehen in der Fußball-Bundesliga heute noch 3 Spiele an. Am Nachmittag empfängt Bayer Leverkusen RB Leipzig. Dann spielen die Aufsteiger Schalke und Elversberg gegeneinander. Und am Abend gibt's das Duell von Paderborn und Hoffenheim.
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1: Im Studio Daniel Bornberg. Schönen guten Tag. Wird der Wahlsonntag heute zum Schicksalstag für Kanzler Merz? Berlin und Mecklenburg-Vorpommern wählen ihre Landesparlamente. Gut möglich, dass heute Abend die Kanzlerdebatte so richtig entflammt, Anne Brauer.
2: Ja, auch wenn zum Beispiel die CDU-Ministerpräsidenten in den letzten Tagen versucht haben, die Personaldiskussion wegzumoderieren. Aber die Aussichten für Merz' CDU sind alles andere als rosig. In Berlin lieferte sie sich in den Umfragen zwar ein Kopf-an-Kopf-Rennen mit der Linken um die Spitzenposition, muss aber mit deutlichen Verlusten rechnen. In Mecklenburg-Vorpommern lag die CDU nur noch knapp über der 5%-Hürde. Und in beiden Ländern dürfte die AfD kräftig zulegen. Also der nächste Denkzettel droht für die Bundesregierung und allen voran für Friedrich Merz.
1: Mehr Unterstützung vom Bund für die Kommunen in Deutschland, das wünscht sich der Städte- und Gemeindebund. Hauptgeschäftsführer Berghegger forderte im Kölner Stadtanzeiger weitere 65 Milliarden Euro aus dem Infrastrukturpaket. Die bislang zugesagten 65 Milliarden reichen aus seiner Sicht nicht aus. Die Kritik am neuen Tankrabatt der Bundesregierung reißt nicht ab. Auch die Wirtschaftsweise Grimm schaltet sich jetzt mit ein. Colin Mock berichtet.
3: Es sei zynisch, auf Kosten der jungen Generation das Fahren von Autos mit Verbrennungsmotor zu subventionieren, sagte sie dem Kölner Stadtanzeiger. Ähnliche Kritik mit Blick auf die Abhängigkeit von Öl kam vorher auch von Verbraucherschützern und Umweltorganisationen. Auch Sozialverbände und die Opposition im Bundestag halten die Maßnahme für zu kurzfristig gedacht. Es brauche strukturelle Reformen, dafür habe die Politik aber aktuell keine Kraft, sagt Wirtschaftsweise Grimm.
1: Bei einer Regulierung der großen KI-Konzerne sind von der US-Regierung wohl keine großen Sprünge zu erwarten, aber Präsident Trump hat jetzt zumindest mehr Überwachung angekündigt. Es soll eine AI-Force kommen, ausbremsen will er die KI-Riesen damit aber nicht. In der Fußball-Bundesliga gibt's heute ein Aufsteigerduell. Schalke spielt gegen Elversberg. Vorher treffen schon Bayer Leverkusen und RB Leipzig aufeinander. Zum Abschluss des vierten Spieltags steht dann am Abend eine weitere Partie an. Paderborn gegen Hoffenheim.
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1: Im Studio Daniel Bornberg. Schönen guten Tag. Wird der Wahlsonntag heute zum Schicksalstag für Kanzler Merz? Berlin und Mecklenburg-Vorpommern wählen ihre Landesparlamente. Gut möglich, dass heute Abend die Kanzlerdebatte so richtig entflammt, Anne Brauer.
2: Ja, auch wenn zum Beispiel die CDU-Ministerpräsidenten in den letzten Tagen versucht haben, die Personaldiskussion wegzumoderieren. Aber die Aussichten für Merz-CDU sind alles andere als rosig. In Berlin lieferte sie sich in den Umfragen zwar ein Kopf-an-Kopf-Rennen mit der Linken um die Spitzenposition, muss aber mit deutlichen Verlusten rechnen. In Mecklenburg-Vorpommern lag die CDU nur noch knapp über der 5%-Hürde. Und in beiden Ländern dürfte die AfD kräftig zulegen. Also der nächste Denkzettel droht für die Bundesregierung und allen voran für Friedrich Merz.
1: Mehr Unterstützung vom Bund für die Kommunen in Deutschland, das wünscht sich der Städte- und Gemeindebund. Hauptgeschäftsführer Berghegger forderte im Kölner Stadtanzeiger weitere 65 Milliarden Euro aus dem Infrastrukturpaket. Die bislang zugesagten 65 Milliarden reichen aus seiner Sicht nicht aus. Die Kritik am neuen Tankrabatt der Bundesregierung reißt nicht ab. Auch die Wirtschaftsweise Grimm schaltet sich jetzt mit ein. Colin Mock berichtet.
3: Es sei zynisch, auf Kosten der jungen Generation das Fahren von Autos mit Verbrennungsmotor zu subventionieren, sagte sie dem Kölner Stadtanzeiger. Ähnliche Kritik mit Blick auf die Abhängigkeit von Öl kam vorher auch von Verbraucherschützern und Umweltorganisationen. Auch Sozialverbände und die Opposition im Bundestag halten die Maßnahme für zu kurzfristig gedacht. Es brauche strukturelle Reformen, dafür habe die Politik aber aktuell keine Kraft, sagt Wirtschaftsweise Grimm.
1: Bei einer Regulierung der großen KI-Konzerne sind von der US-Regierung wohl keine großen Sprünge zu erwarten, aber Präsident Trump hat jetzt zumindest mehr Überwachung angekündigt. Es soll eine AI-Force kommen. Ausbremsen will er die KI-Riesen damit aber nicht. In der Fußball-Bundesliga gibt's heute ein Aufsteigerduell. Schalke spielt gegen Elversberg. Vorher treffen schon Bayer Leverkusen und RB Leipzig aufeinander. Zum Abschluss des vierten Spieltags steht dann am Abend eine weitere Partie an. Paderborn gegen Hoffenheim.

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1: Im Studio Daniel Bornberg. Schönen guten Tag. Heute wird gewählt, gleich in zwei Bundesländern. Mecklenburg-Vorpommern und Berlin bestimmen ihre Landesparlamente. Die Ausgangslagen sind ziemlich unterschiedlich, Christiane Hampe.
2: Ja, in Berlin, da ist das ein ziemlich enges Rennen. Die Linke und die regierende CDU lagen in den Umfragen zuletzt vorn und zwar ganz dicht zusammen. Nur knapp dahinter folgen die AfD und dann die Grünen. In Mecklenburg-Vorpommern dagegen hat die CDU nichts mit dem Wahlsieg zu tun. Da lag die AfD lange vorn. Die SPD von Ministerpräsidentin Schwesig hat aber ordentlich Boden gut gemacht. Da steht's jetzt spitz auf Knopf. Spannend nicht nur, wer in den beiden Ländern künftig regiert, sondern auch, was die Ergebnisse für die Bundespolitik bedeuten.
1: Für Deutschlands ranghöchsten Soldaten geht's zur NATO. Generalinspekteur Breuer wird Vorsitzender des Militärausschusses und damit wichtigster Berater von NATO-Generalsekretär Rütte. Der Vier-Sterne-General soll den Posten im nächsten Juli übernehmen. Der Städte- und Gemeindebund fordert für die Kommunen in Deutschland mehr Geld aus dem Infrastrukturpaket des Bundes. Es müssten weitere 65 Milliarden Euro bereitgestellt werden, sagte Hauptgeschäftsführer Berghegger dem Kölner Stadtanzeiger. Das wäre doppelt so viel wie bislang geplant. Cannabis wird in der Medizin zum Beispiel schon gegen chronische Schmerzen verschrieben. Nun könnte bald ein weiteres Einsatzgebiet dazukommen. Welches, Anne Brauer?
3: Die posttraumatische Belastungsstörung, die zum Beispiel nach Kriegen, Vergewaltigungen oder anderen schlimmen Erfahrungen entstehen kann. Eins der quälendsten Symptome sind Albträume und genau gegen die kann THC helfen. An der Berliner Charité wurden Patienten mit THC oder einem Placebo behandelt. In der THC-Gruppe gab es deutlich bessere Ergebnisse. Und über ein Drittel der Behandelten hatte nach ein paar Wochen gar keine Albträume mehr. Nun sollen weitere Studien zeigen, was THC über einen längeren Zeitraum mit den Betroffenen macht.
1: Vor der Länderspielpause stehen in der Fußball-Bundesliga heute noch drei Spiele an. Am Nachmittag empfängt Bayer Leverkusen RB Leipzig. Dann spielen die Aufsteiger Schalke und Elversberg gegeneinander. Und am Abend gibt's das Duell von Paderborn und Hoffenheim.
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1: Im Studio Daniel Bornberg. Schönen guten Tag. Heute wird gewählt, gleich in zwei Bundesländern. Mecklenburg-Vorpommern und Berlin bestimmen ihre Landesparlamente. Die Ausgangslagen sind ziemlich unterschiedlich, Christiane Hampe.
2: Ja, in Berlin, da ist das ein ziemlich enges Rennen. Die Linke und die regierende CDU lagen in den Umfragen zuletzt vorn und zwar ganz dicht zusammen. Nur knapp dahinter folgen die AfD und dann die Grünen. In Mecklenburg-Vorpommern dagegen hat die CDU nichts mit dem Wahlsieg zu tun. Da lag die AfD lange vorn. Die SPD von Ministerpräsidentin Schwesig hat aber ordentlich Boden gut gemacht. Da steht's jetzt spitz auf Knopf. Spannend nicht nur, wer in den beiden Ländern künftig regiert, sondern auch, was die Ergebnisse für die Bundespolitik bedeuten.
1: Für Deutschlands ranghöchsten Soldaten geht's zur NATO. Generalinspekteur Breuer wird Vorsitzender des Militärausschusses und damit wichtigster Berater von NATO-Generalsekretär Rütte. Der 4-Sterne-General soll den Posten im nächsten Juli übernehmen. Der Städte- und Gemeindebund fordert für die Kommunen in Deutschland mehr Geld aus dem Infrastrukturpaket des Bundes. Es müssten weitere 65 Milliarden Euro bereitgestellt werden, sagte Hauptgeschäftsführer Berghegger dem Kölner Stadtanzeiger. Das wäre doppelt so viel wie bislang geplant. Cannabis wird in der Medizin zum Beispiel schon gegen chronische Schmerzen verschrieben. Nun könnte bald ein weiteres Einsatzgebiet dazukommen. Welches, Anne Brauer?
3: Die posttraumatische Belastungsstörung, die zum Beispiel nach Kriegen, Vergewaltigungen oder anderen schlimmen Erfahrungen entstehen kann. Eins der quälendsten Symptome sind Albträume und genau gegen die kann THC helfen. An der Berliner Charité wurden Patienten mit THC oder einem Placebo behandelt. In der THC-Gruppe gab es deutlich bessere Ergebnisse. Und über ein Drittel der Behandelten hatte nach ein paar Wochen gar keine Albträume mehr. Nun sollen weitere Studien zeigen, was THC über einen längeren Zeitraum mit den Betroffenen macht.
1: Vor der Länderspielpause stehen in der Fußball-Bundesliga heute noch 3 Spiele an. Am Nachmittag empfängt Bayer Leverkusen RB Leipzig. Dann spielen die Aufsteiger Schalke und Elversberg gegeneinander. Und am Abend gibt's das Duell von Paderborn und Hoffenheim.

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1: Im Studio Daniel Bornberg. Schönen guten Tag. Heute wird gewählt, gleich in zwei Bundesländern. Mecklenburg-Vorpommern und Berlin bestimmen ihre Landesparlamente. Die Ausgangslagen sind ziemlich unterschiedlich, Christiane Hampe.
2: Ja, in Berlin, da ist das ein ziemlich enges Rennen. Die Linke und die regierende CDU lagen in den Umfragen zuletzt vorn und zwar ganz dicht zusammen. Nur knapp dahinter folgen die AfD und dann die Grünen. In Mecklenburg-Vorpommern dagegen hat die CDU nichts mit dem Wahlsieg zu tun. Da lag die AfD lange vorn. Die SPD von Ministerpräsidentin Schwesig hat aber ordentlich Boden gut gemacht. Da steht es jetzt spitz auf Knopf. Spannend nicht nur, wer in den beiden Ländern künftig regiert, sondern auch, was die Ergebnisse für die Bundespolitik bedeuten.
1: Für Deutschlands ranghöchsten Soldaten geht's zur NATO. Generalinspekteur Breuer wird Vorsitzender des Militärausschusses und damit wichtigster Berater von NATO-Generalsekretär Rutte. Der Vier-Sterne-General soll den Posten im nächsten Juli übernehmen. Der Städte- und Gemeindebund fordert für die Kommunen in Deutschland mehr Geld aus dem Infrastrukturpaket des Bundes. Es müssten weitere 65 Milliarden Euro bereitgestellt werden, sagte Hauptgeschäftsführer Berghegger dem Kölner Stadtanzeiger. Das wäre doppelt so viel wie bislang geplant. Cannabis wird in der Medizin zum Beispiel schon gegen chronische Schmerzen verschrieben. Nun könnte bald ein weiteres Einsatzgebiet dazukommen. Welches, Anne Brauer?
3: Die posttraumatische Belastungsstörung, die zum Beispiel nach Kriegen, Vergewaltigungen oder anderen schlimmen Erfahrungen entstehen kann. Eins der quälendsten Symptome sind Albträume und genau gegen die kann THC helfen. An der Berliner Charité wurden Patienten mit THC oder einem Placebo behandelt. In der THC-Gruppe gab es deutlich bessere Ergebnisse. Und über ein Drittel der Behandelten hatte nach ein paar Wochen gar keine Albträume mehr. Nun sollen weitere Studien zeigen, was THC über einen längeren Zeitraum mit den Betroffenen macht.
1: Vor der Länderspielpause stehen in der Fußball-Bundesliga heute noch drei Spiele an. Am Nachmittag empfängt Bayer Leverkusen RB Leipzig. Dann spielen die Aufsteiger Schalke und Elversberg gegeneinander und am Abend gibt's das Duell von Paderborn und Hoffenheim.

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0: Im Studio Daniel Bornberg. Schönen guten Tag. Heute wird gewählt, gleich in zwei Bundesländern. Mecklenburg-Vorpommern und Berlin bestimmen ihre Landesparlamente. Die Ausgangslagen sind ziemlich unterschiedlich, Christiane Hampe.
1: Ja, in Berlin, da ist das ein ziemlich enges Rennen. Die Linke und die regierende CDU lagen in den Umfragen zuletzt vorn und zwar ganz dicht zusammen. Nur knapp dahinter folgen die AfD und dann die Grünen. In Mecklenburg-Vorpommern dagegen hat die CDU nichts mit dem Wahlsieg zu tun. Da lag die AfD lange vorn. Die SPD von Ministerpräsidentin Schwesig hat aber ordentlich Boden gut gemacht. Da steht's jetzt spitz auf Knopf. Spannend nicht nur, wer in den beiden Ländern künftig regiert, sondern auch, was die Ergebnisse für die Bundespolitik bedeuten.
0: Für Deutschlands ranghöchsten Soldaten geht's zur NATO. Generalinspekteur Breuer wird Vorsitzender des Militärausschusses und damit wichtigster Berater von NATO-Generalsekretär Rutte. Der 4-Sterne-General soll den Posten im nächsten Juli übernehmen. Der Städte- und Gemeindebund fordert für die Kommunen in Deutschland mehr Geld aus dem Infrastrukturpaket des Bundes. Es müssten weitere 65 Milliarden Euro bereitgestellt werden, sagte Hauptgeschäftsführer Berghegger dem Kölner Stadtanzeiger. Das wäre doppelt so viel wie bislang geplant. Cannabis wird in der Medizin zum Beispiel schon gegen chronische Schmerzen verschrieben. Nun könnte bald ein weiteres Einsatzgebiet dazukommen. Welches, Anne Brauer?
2: Die posttraumatische Belastungsstörung, die zum Beispiel nach Kriegen, Vergewaltigungen oder anderen schlimmen Erfahrungen entstehen kann. Eins der quälendsten Symptome sind Albträume und genau gegen die kann THC helfen. An der Berliner Charité wurden Patienten mit THC oder einem Placebo behandelt. In der THC-Gruppe gab es deutlich bessere Ergebnisse. Und über ein Drittel der Behandelten hatte nach ein paar Wochen gar keine Albträume mehr. Nun sollen weitere Studien zeigen, was THC über einen längeren Zeitraum mit den Betroffenen macht.
0: Vor der Länderspielpause stehen in der Fußball-Bundesliga heute noch 3 Spiele an. Am Nachmittag empfängt Bayer Leverkusen RB Leipzig. Dann spielen die Aufsteiger Schalke und Elversberg gegeneinander. Und am Abend gibt's das Duell von Paderborn und Hoffenheim.
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1: Im Studio Gisa Weber, schönen guten Tag. Wird der Wahlsonntag heute zum Schicksalssonntag für Kanzler Merz? Berlin und Mecklenburg-Vorpommern wählen heute ihre Landesparlamente. Gut möglich, dass heute Abend die Kanzlerdebatte so richtig entflammt, Anne Brauer.
2: Ja, auch wenn zum Beispiel die CDU-Ministerpräsidenten in den letzten Tagen versucht haben, die Personaldiskussion wegzumoderieren. Aber die Aussichten für Merz-CDU sind alles andere als rosig. In Berlin lieferte sie sich in den Umfragen zwar ein Kopf-an-Kopf-Rennen mit der Linken um die Spitzenposition, muss aber mit deutlichen Verlusten rechnen. In Mecklenburg-Vorpommern lag die CDU nur noch knapp über der 5%-Hürde. Und in beiden Ländern dürfte die AfD kräftig zulegen. Also der nächste Denkzettel droht für die Bundesregierung und allen voran für Friedrich Merz.
1: Die Krise der deutschen Autobauer verschärft sich weiter. Das zeigt eine neue Untersuchung der Beratungsfirma EY. Im ersten Halbjahr schrumpfte der Umsatz der deutschen Hersteller weiter um 3%. Und das, obwohl der Umsatz in Asien, den USA und anderen europäischen Ländern wächst. Laut EY belasten hohe Löhne, Energiepreise und Bürokratie die Standorte in Deutschland. Außerdem breche VW, Mercedes und BMW das wichtige China-Geschäft weiter weg. Unberechenbare KI-Modelle haben zuletzt Sicherheitsbedenken und eine Debatte über die Regulierung ausgelöst. Dabei sind von der US-Regierung wohl keine großen Sprünge zu erwarten. Aber Präsident Trump hat eine AI-Force zur Überwachung angekündigt. Ausbremsen will er die KI-Riesen aber nicht. Mehr Unterstützung vom Bund für die Kommunen in Deutschland. Das wünscht sich der Städte- und Gemeindebund. Hauptgeschäftsführer Berghegger forderte im Kölner Stadtanzeiger weitere 65 Milliarden Euro aus dem Infrastrukturpaket. Die bislang zugesagten 65 Milliarden reichen aus seiner Sicht nicht aus. Ein Scherz ist für zwei Deutsche im Pariser Louvre mit einer

Maßnahme geendet. Die Männer hatten zwei selbstgemachte Bilder neben der Mona Lisa an die Wand geklebt und wurden von Wachleuten einkassiert. Die Wand wurde leicht beschädigt. Das Da Vinci-Gemälde blieb unversehrt. Vor der Länderspielpause stehen in der Fußball-Bundesliga heute noch drei Spiele an. Am Nachmittag empfängt Bayer Leverkusen RB Leipzig. Dann spielen die Aufsteiger Schalke und Elversberg gegeneinander und am Abend gibt es das Duell von Paderborn und Hoffenheim.

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1: Im Studio Gisa Weber, schönen guten Tag. Heute wird gewählt, gleich in 2 Bundesländern. Mecklenburg-Vorpommern und Berlin bestimmen ihre Landesparlamente. Die Ausgangslagen sind ziemlich unterschiedlich, Christiane Hampe.
2: Ja, in Berlin, da ist das ein ziemlich enges Rennen. Die Linke und die regierende CDU lagen in den Umfragen zuletzt vorn und zwar ganz dicht zusammen. Nur knapp dahinter folgen die AfD und dann die Grünen. In Mecklenburg-Vorpommern dagegen hat die CDU nichts mit dem Wahlsieg zu tun. Da lag die AfD lange vorn. Die SPD von Ministerpräsidentin Schwesig hat aber ordentlich Boden gut gemacht. Da steht's jetzt spitz auf Knopf. Spannend nicht nur, wer in den beiden Ländern künftig regiert, sondern auch, was die Ergebnisse für die Bundespolitik bedeuten.
1: Die Krise der deutschen Autobauer verschärft sich weiter. Im ersten Halbjahr gab es erneut weniger Umsatz für VW, BMW, Mercedes und Co. Das zeigen Zahlen von EY. Zu den Gründen gehören demnach hohe Löhne, die Energiepreise und der große Bürokratieaufwand. Bei einer Regulierung der großen KI-Konzerne sind von der US-Regierung wohl keine großen Sprünge zu erwarten. Aber Präsident Trump hat jetzt zumindest mehr Überwachung angekündigt. Es soll eine AI-Force kommen. Ausbremsen will er die KI-Riesen damit aber nicht. Der Städte- und Gemeindebund fordert für die Kommunen in Deutschland mehr Geld aus dem Infrastrukturpaket des Bundes. Es müssten weitere 65 Milliarden Euro bereitgestellt werden, sagte Hauptgeschäftsführer Berghegger dem Kölner Stadtanzeiger. Das wäre doppelt so viel wie bislang geplant. Cannabis wird in der Medizin zum Beispiel schon gegen chronische Schmerzen verschrieben. Nun könnte ein weiteres Einsatzgebiet dazukommen: Albträume, die Menschen mit posttraumatischen Belastungsstörungen den Schlaf rauben. Berliner Forscher haben beobachtet, dass THC diese Albträume deutlich lindern kann. In der Fußball-Bundesliga gibt es heute ein Aufsteigerduell. Schalke spielt gegen Elversberg. Vorher treffen schon Bayer Leverkusen und RB Leipzig aufeinander. Zum Abschluss des 4. Spieltags steht dann am Abend eine weitere Partie an: Paderborn gegen Hoffenheim.

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1: Im Studio Gisa Weber, schönen guten Tag. Heute wird gewählt, gleich in 2 Bundesländern. Mecklenburg-Vorpommern und Berlin bestimmen ihre Landesparlamente. Die Ausgangslagen sind ziemlich unterschiedlich, Christiane Hampe.
2: Ja, in Berlin, da ist

0: Das ist ein ziemlich enges Rennen. Die Linke und die regierende CDU lagen in den Umfragen zuletzt vorn und zwar ganz dicht zusammen. Nur knapp dahinter folgen die AfD und dann die Grünen. In Mecklenburg-Vorpommern dagegen hat die CDU nichts mit dem Wahlsieg zu tun. Da lag die AfD lange vorn. Die SPD von Ministerpräsidentin Schwesig hat aber ordentlich Boden gut gemacht. Da steht's jetzt spitz auf Knopf. Spannend nicht nur, wer in den beiden Ländern künftig regiert, sondern auch, was die Ergebnisse für die Bundespolitik bedeuten.
1: Die Krise der deutschen Autobauer verschärft sich weiter. Im ersten Halbjahr gab es erneut weniger Umsatz für VW, BMW, Mercedes und Co. Das zeigen Zahlen von EY. Zu den Gründen gehören demnach hohe Löhne, die Energiepreise und der große Bürokratieaufwand. Bei einer Regulierung der großen KI-Konzerne sind von der US-Regierung wohl keine großen Sprünge zu erwarten. Aber Präsident Trump hat jetzt zumindest mehr Überwachung angekündigt. Es soll eine AI-Force kommen. Ausbremsen will er die KI-Riesen damit aber nicht. Der Städte- und Gemeindebund fordert für die Kommunen in Deutschland mehr Geld aus dem Infrastrukturpaket des Bundes. Es müssten weitere 65 Milliarden Euro bereitgestellt werden, sagte Hauptgeschäftsführer Berghegger dem Kölner Stadtanzeiger. Das wäre doppelt so viel wie bislang geplant. Cannabis wird in der Medizin zum Beispiel schon gegen chronische Schmerzen verschrieben. Nun könnte ein weiteres Einsatzgebiet dazukommen: Albträume, die Menschen mit posttraumatischen Belastungsstörungen den Schlaf rauben. Berliner Forscher haben beobachtet, dass THC diese Albträume deutlich lindern kann. In der Fußball-Bundesliga gibt es heute ein Aufsteigerduell. Schalke spielt gegen Elversberg. Vorher treffen schon Bayer Leverkusen und RB Leipzig aufeinander. Zum Abschluss des vierten Spieltags steht dann am Abend eine weitere Partie an: Paderborn gegen Hoffenheim.

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1: Im Studio Gisa Weber, schönen guten Tag. Wird der Wahlsonntag heute zum Schicksalssonntag für Kanzler Merz. Berlin und Mecklenburg-Vorpommern wählen heute ihre Landesparlamente. Gut möglich, dass heute Abend die Kanzlerdebatte so richtig entflammt, Anne Brauer.
2: Ja, auch wenn zum Beispiel die CDU-Ministerpräsidenten in den letzten Tagen versucht haben, die Personaldiskussion wegzumoderieren. Aber die Aussichten für Merz' CDU sind alles andere als rosig. In Berlin lieferte sie sich in den Umfragen zwar ein Kopf-an-Kopf-Rennen mit der Linken um die Spitzenposition, muss aber mit deutlichen Verlusten rechnen. In Mecklenburg-Vorpommern lag die CDU nur noch knapp über der 5%-Hürde. Und in beiden Ländern dürfte die AfD kräftig zulegen. Also der nächste Denkzettel droht für die Bundesregierung und allen voran für Friedrich Merz.
1: In Sachen Regulierung von KI sind von der US-Regierung wohl keine großen Sprünge zu erwarten. Aber Präsident Trump hat jetzt zumindest mehr Überwachung angekündigt, Colin Mock.
3: Ja, schon, aber von Sicherheitsbedenken, was künstliche Intelligenz angeht, will er weiter nichts wissen und betont auch, dass diese neue AI-Force, die er ankündigt, nicht dafür da ist, das Wachstum der Industrie zu drosseln, sondern darauf aufzupassen, während sie wächst. Erst vor kurzem hatte Trump von einer kranken Verschwörung gegen KI gesprochen. Einige bekannte KI-Modelle hatten für Bedenken gesorgt, nachdem Entwickler immer wieder unfreiwillige Ausbrüche bei Tests öffentlich gemacht hatten.
1: Für die angeschlagenen deutschen Autobauer ist eine Trendwende weiter nicht in Sicht. Laut Zahlen der Beratungsfirma EY ist der Umsatz von VW, Mercedes und Co. im ersten Halbjahr erneut geschrumpft. Bei Herstellern in Asien, den USA und anderen europäischen Ländern gingen die Zahlen dagegen nach oben. Die Kritik am neuen Tankrabatt der Bundesregierung reißt nicht ab. Auch die Wirtschaftsweise Veronika Grimm schaltet sich jetzt mit ein. Es sei zynisch, auf Kosten der jungen Generation das Fahren von Autos mit Verbrennungsmotor zu subventionieren, sagte sie dem Kölner Stadtanzeiger. Cannabis wird in der Medizin zum Beispiel schon gegen chronische Schmerzen verschrieben. Nun könnte ein weiteres Einsatzgebiet dazukommen: Albträume, die Menschen mit posttraumatischen Belastungsstörungen den Schlaf rauben. Berliner Forscher haben beobachtet, dass THC diese Albträume deutlich lindern kann.

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1: Im Studio Gisa Weber, schönen guten Tag. Wird der Wahlsonntag heute zum Schicksalssonntag für Kanzler Merz. Berlin und Mecklenburg-Vorpommern wählen heute ihre Landesparlamente. Gut möglich, dass heute Abend die Kanzlerdebatte so richtig entflammt, Anne Brauer.
2: Ja, auch wenn zum Beispiel die CDU-Ministerpräsidenten in den letzten Tagen versucht haben, die Personaldiskussion wegzumoderieren. Aber die Aussichten für Merz-CDU sind alles andere als rosig. In Berlin lieferte sie sich in den Umfragen zwar ein Kopf-an-Kopf-Rennen mit der Linken um die Spitzenposition, muss aber mit deutlichen Verlusten rechnen. In Mecklenburg-Vorpommern lag die CDU nur noch knapp über der 5%-Hürde. Und in beiden Ländern dürfte die AfD kräftig zulegen. Also, der nächste Denkzettel droht für die Bundesregierung und allen voran für Friedrich Merz.
1: In Sachen Regulierung von KI sind von der US-Regierung wohl keine großen Sprünge zu erwarten. Aber Präsident Trump hat jetzt zumindest mehr Überwachung angekündigt, Colin Mock.
3: Ja, schon, aber von Sicherheitsbedenken, was künstliche Intelligenz angeht, will er weiter nichts wissen und betont auch, dass diese neue AI-Force, die er ankündigt, nicht dafür da ist, das Wachstum der Industrie zu drosseln, sondern darauf aufzupassen, während sie wächst. Erst vor kurzem hatte Trump von einer kranken Verschwörung gegen KI gesprochen. Einige bekannte KI-Modelle hatten für Bedenken gesorgt, nachdem Entwickler immer wieder unfreiwillige Ausbrüche bei Tests öffentlich gemacht hatten.
1: Für die angeschlagenen deutschen Autobauer ist eine Trendwende weiter nicht in Sicht. Laut Zahlen der Beratungsfirma EY ist der Umsatz von VW, Mercedes und Co. im ersten Halbjahr erneut geschrumpft. Bei Herstellern in Asien, den USA und anderen europäischen Ländern gingen die Zahlen dagegen nach oben. Die Kritik am neuen Tankrabatt der Bundesregierung reißt nicht ab. Auch die Wirtschaftsweise Veronika Grimm schaltet sich jetzt mit ein. Es sei zynisch, auf Kosten der jungen Generation das Fahren von Autos mit Verbrennungsmotor zu subventionieren, sagte sie dem Kölner Stadtanzeiger. Cannabis wird in der Medizin zum Beispiel schon gegen chronische Schmerzen verschrieben. Nun könnte ein weiteres Einsatzgebiet dazukommen: Albträume, die Menschen mit posttraumatischen Belastungsstörungen den Schlaf rauben. Berliner Forscher haben beobachtet, dass THC diese Albträume deutlich lindern kann.

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1: Im Studio Gisa Weber, schönen guten Tag. Wird der Wahlsonntag heute zum Schicksalssonntag für Kanzler Merz. Berlin und Mecklenburg-Vorpommern wählen heute ihre Landesparlamente. Gut möglich, dass heute Abend die Kanzlerdebatte so richtig entflammt, Anne Brauer.
2: Ja, auch wenn zum Beispiel die CDU-Ministerpräsidenten in den letzten Tagen versucht haben, die Personaldiskussion wegzumoderieren. Aber die Aussichten für Merz' CDU sind alles andere als rosig. In Berlin lieferte sie sich in den Umfragen zwar ein Kopf-an-Kopf-Rennen mit der Linken um die Spitzenposition, muss aber mit deutlichen Verlusten rechnen. In Mecklenburg-Vorpommern lag die CDU nur noch knapp über der 5%-Hürde. Und in beiden Ländern dürfte die AfD kräftig zulegen. Also, der nächste Denkzettel droht für die Bundesregierung und allen voran für Friedrich Merz.
1: In Sachen Regulierung von KI sind von der US-Regierung wohl keine großen Sprünge zu erwarten. Aber Präsident Trump hat jetzt zumindest mehr Überwachung angekündigt, Colin Mock.
3: Ja, schon, aber von Sicherheitsbedenken, was künstliche Intelligenz angeht, will er weiter nichts wissen und betont auch, dass diese neue AI-Force, die er ankündigt, nicht dafür da ist, das Wachstum der Industrie zu drosseln, sondern darauf aufzupassen, während sie wächst. Erst vor kurzem hatte Trump von einer kranken Verschwörung gegen KI gesprochen. Einige bekannte KI-Modelle hatten für Bedenken gesorgt, nachdem Entwickler immer wieder unfreiwillige Ausbrüche bei Tests öffentlich gemacht hatten.
1: Für die angeschlagenen deutschen Autobauer ist eine Trendwende weiter nicht in Sicht. Laut Zahlen der Beratungsfirma EY ist der Umsatz von VW, Mercedes und Co. im ersten Halbjahr erneut geschrumpft. Bei Herstellern in Asien, den USA und anderen europäischen Ländern gingen die Zahlen dagegen nach oben. Die Kritik am neuen Tankrabatt der Bundesregierung reißt nicht ab. Auch die Wirtschaftsweise Veronika Grimm schaltet sich jetzt mit ein. Es sei zynisch, auf Kosten der jungen Generation das Fahren von Autos mit Verbrennungsmotor zu subventionieren, sagte sie dem Kölner Stadtanzeiger. Cannabis wird in der Medizin zum Beispiel schon gegen chronische Schmerzen verschrieben. Nun könnte ein weiteres Einsatzgebiet dazukommen: Albträume, die Menschen mit posttraumatischen Belastungsstörungen den Schlaf rauben. Berliner Forscher haben beobachtet, dass THC diese Albträume deutlich lindern kann.

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1: Im Studio Gisa Weber, schönen guten Abend. Holt sich die AfD den nächsten Sieg bei einer Landtagswahl? Und wie läuft es für die CDU? In Mecklenburg-Vorpommern und Berlin schließen in diesen Minuten die Wahllokale. In Berlin hat sich auch schon eine höhere Beteiligung abgezeichnet als bei der letzten Wahl. Hier liefern sich die CDU und die Linke ein Kopf-an-Kopf-Rennen. In MV lag zumindest in den letzten Umfragen die SPD knapp vor der AfD. Wie die Menschen tatsächlich abgestimmt haben, wird sich jetzt zeigen. Die Kritik am neuen Tankrabatt der Bundesregierung reißt nicht ab. Auch die Wirtschaftsweise Veronika Grimm schaltet sich jetzt ein. Colin Mock berichtet.
2: Es sei zynisch, auf Kosten der jungen Generation das Fahren von Autos mit Verbrennungsmotor zu subventionieren, sagte sie dem Kölner Stadtanzeiger. Ähnliche Kritik mit Blick auf die Abhängigkeit von Öl kam vorher auch von Verbraucherschützern und Umweltorganisationen. Auch Sozialverbände und die Opposition im Bundestag halten die Maßnahme für zu kurzfristig gedacht. Es brauche strukturelle Reformen, dafür habe die Politik aber aktuell keine Kraft, sagt Wirtschaftsweise Grimm.
1: Deutschlands ranghöchster Soldat, Generalinspekteur Carsten Breuer, wird neuer Vorsitzender des NATO-Militärausschusses. Er wird damit der wichtigste militärische Berater von NATO-Generalsekretär Rutte. Verteidigungsminister Pistorius lobte Breuer. Als Generalinspekteur habe er strategische Weitsicht bewiesen und mit dazu beigetragen, die Bundeswehr neu aufzustellen. Jetzt bringe er seine ganze Kraft und Erfahrung bei der NATO ein, die vor großen historischen Aufgaben stehe. Unberechenbare KI-Modelle haben zuletzt Sicherheitsbedenken und eine Debatte über die Regulierung ausgelöst. Dabei sind von der US-Regierung wohl keine großen Sprünge zu erwarten. Aber Präsident Trump hat eine AI-Force zur Überwachung angekündigt. Ausbremsen will er die KI-Riesen aber nicht. In der Fußball-Bundesliga hat Bayer Leverkusen gegen RB Leipzig gewonnen. Das Spiel ging 2:0 für die Leverkusen aus. Die überholen Leipzig damit in der Tabelle und stehen jetzt auf einem Europacup-Platz.
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1: Im Studio Gisa Weber, schönen guten Abend. Holt sich die AfD den nächsten Sieg bei einer Landtagswahl? Und wie läuft es für die CDU? In Mecklenburg-Vorpommern und Berlin schließen in diesen Minuten die Wahllokale. In Berlin hat sich auch schon eine höhere Beteiligung abgezeichnet als bei der letzten Wahl. Hier liefern sich die CDU und die Linke ein Kopf-an-Kopf-Rennen. In MV lag zumindest in den letzten Umfragen die SPD knapp vor der AfD. Wie die Menschen tatsächlich abgestimmt haben, wird sich jetzt zeigen. Die Kritik am neuen Tankrabatt der Bundesregierung reißt nicht ab. Auch die Wirtschaftsweise Veronika Grimm schaltet sich jetzt ein. Colin Mock berichtet.
2: Es sei zynisch, auf Kosten der jungen Generation das Fahren von Autos mit Verbrennungsmotor zu subventionieren, sagte sie dem Kölner Stadtanzeiger. Ähnliche Kritik mit Blick auf die Abhängigkeit von Öl kam vorher auch von Verbraucherschützern und Umweltorganisationen. Auch Sozialverbände und die Opposition im Bundestag halten die Maßnahme für zu kurzfristig gedacht. Es brauche strukturelle Reformen, dafür habe die Politik aber aktuell keine Kraft, sagt Wirtschaftsweise Grimm.
1: Deutschlands ranghöchster Soldat, Generalinspekteur Carsten Breuer, wird neuer Vorsitzender des NATO-Militärausschusses. Er wird damit der wichtigste militärische Berater von NATO-Generalsekretär Rutte. Verteidigungsminister Pistorius lobte Breuer. Als Generalinspekteur habe er strategische Weitsicht bewiesen und mit dazu beigetragen, die Bundeswehr neu aufzustellen. Jetzt bringe er seine ganze Kraft und Erfahrung bei der NATO ein, die vor großen historischen Aufgaben stehe. Unberechenbare KI-Modelle haben zuletzt Sicherheitsbedenken und eine Debatte über die Regulierung ausgelöst. Dabei sind von der US-Regierung wohl keine großen Sprünge zu erwarten. Aber Präsident Trump hat eine AI-Force zur Überwachung angekündigt. Ausbremsen will er die KI-Riesen aber nicht. In der Fußball-Bundesliga hat Bayer Leverkusen gegen RB Leipzig gewonnen. Das Spiel ging 2:0 für die Leverkusen aus. Die überholen Leipzig damit in der Tabelle und stehen jetzt auf einem Europacup-Platz.

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2: Im Studio André Glatzel. Schönen guten Abend. Berlin steuert auf seine erste linke Regierungschefin zu. In Mecklenburg-Vorpommern wird die AfD stärkste Kraft. Die CDU erlebt einen bitteren Abend, der Kanzler will aber weitermachen. So sieht's derzeit am Wahlabend aus. In Berlin liegt die Linke in den Hochrechnungen aktuell klar vorn mit etwa 25%. Spitzenkandidatin Elif Eralp könnte damit nicht nur Berlins erste Regierungschefin der Linken werden, sondern auch die erste mit Migrationshintergrund.
3: Ich freue mich total darüber, dass so viele Menschen mir ihr Vertrauen geschenkt haben und sich in mir repräsentiert fühlen. Ich möchte, dass alle Berlinerinnen und Berliner mit mir gemeinsam ins Rote Rathaus einziehen, egal woher sie kommen oder wie viel Einkommen sie haben.
2: Die noch regierende CDU verliert deutlich auf 20%. Dahinter folgen AfD und Grüne vor der SPD. Das BSW muss noch zittern. In Mecklenburg-Vorpommern liegt die AfD vorn mit gut 37%, knapp vor der SPD von Ministerpräsidentin Schwesig. Die sagte im ZDF:
4: Es ist schon bitter, dass wenn man eigentlich über 35% einfährt, es nicht mehr reicht, vielleicht stärkste Kraft zu werden, weil die AfD eben auch sehr große Ergebnisse hat. Aber die AfD hat ihr Ziel, hier absolute Mehrheit und Alleinregierung zu machen, nicht erreicht.
2: Die Linke wird mit rund 7% drittstärkste Kraft in MV. Grüne, CDU und BSW liegen um die 5% und müssen noch zittern. Ein bitterer Abend also für die CDU. Kanzler Merz versucht aber alle Debatten, um seine Person im Keim zu ersticken. Er will Kanzler und CDU-Chef bleiben und verteidigt seinen Kurs.
5: Die Reformen müssen kommen. Natürlich bringt uns das alle in eine schwierige Situation. Aber wir übernehmen diese Verantwortung. Ich übernehme diese Verantwortung, denn ich möchte unser Land voranbringen.
2: Die Kritik am neuen Tankrabatt der Bundesregierung reißt nicht ab. Auch die Wirtschaftsweise Veronika Grimm schaltet sich jetzt ein. Es sei zynisch, auf Kosten der jungen Generation das Fahren von Autos mit Verbrennungsmotor zu subventionieren, sagte sie dem Kölner Stadtanzeiger. Kein Sieger im Aufsteigerduell der Fußball-Bundesliga. Schalke 04 und die SV Elversberg haben sich 0:0 unentschieden getrennt. Außerdem holte Bayer Leverkusen gegen RB Leipzig einen 2:0-Sieg.
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1: Im Studio André Glatzel. Schönen guten Abend. Berlin steuert auf seine erste linke Regierungschefin zu. In Mecklenburg-Vorpommern wird die AfD stärkste Kraft. Die CDU erlebt einen bitteren Abend, der Kanzler will aber weitermachen. So sieht's derzeit am Wahlabend aus. In Berlin liegt die Linke in den Hochrechnungen aktuell klar vorn mit etwa 25%. Spitzenkandidatin Elif Eralp könnte damit nicht nur Berlins erste Regierungschefin der Linken werden, sondern auch die erste mit Migrationshintergrund.
2: Ich freue mich total darüber, dass so viele Menschen mir ihr Vertrauen geschenkt haben und sich in mir repräsentiert fühlen. Ich möchte, dass alle Berlinerinnen und Berliner mit mir gemeinsam ins Rote Rathaus einziehen, egal woher sie kommen oder wie viel Einkommen sie haben.
1: Die noch regierende CDU verliert deutlich auf 20%. Dahinter folgen AfD und Grüne vor der SPD. Das BSW muss noch zittern. In Mecklenburg-Vorpommern liegt die AfD vorn mit gut 37%, knapp vor der SPD von Ministerpräsidentin Schwesig. Die sagte im ZDF:
3: Es ist schon bitter, dass wenn man eigentlich über 35% einfährt, es nicht mehr reicht, vielleicht stärkste Kraft zu werden, weil die AfD eben auch sehr große Ergebnisse hat. Aber die AfD hat ihr Ziel, hier absolute Mehrheit und Alleinregierung zu machen, nicht erreicht.
1: Die Linke wird mit rund 7% drittstärkste Kraft in MV. Grüne, CDU und BSW liegen um die 5% und müssen noch zittern. Ein bitterer Abend also für die CDU. Kanzler Merz versucht aber alle Debatten um seine Person im Keim zu ersticken. Er will Kanzler und CDU-Chef bleiben und verteidigt seinen Kurs.
4: Die Reformen müssen kommen. Natürlich bringt uns das alle in eine schwierige Situation. Aber wir übernehmen diese Verantwortung. Ich übernehme diese Verantwortung, denn ich möchte unser Land voranbringen.
1: Die Kritik am neuen Tankrabatt der Bundesregierung reißt nicht ab. Auch die Wirtschaftsweise Veronika Grimm schaltet sich jetzt ein. Es sei zynisch, auf Kosten der jungen Generation das Fahren von Autos mit Verbrennungsmotor zu subventionieren, sagte sie dem Kölner Stadtanzeiger. Kein Sieger im Aufsteigerduell der Fußball-Bundesliga. Schalke 04 und die SV Elversberg haben sich 0:0 unentschieden getrennt. Außerdem holte Bayer Leverkusen gegen RB Leipzig einen 2:0-Sieg.
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1: So, herzlich willkommen zur 112. HDVDL-Podcast-Episode. Heute aus Boden beim Paddy Fluck. Ich freue mich extrem, dass ich hier sein darf. Wir haben jetzt ein Moment gehabt, bis wir finally das können umsetzen konnten. Jetzt hocken wir hier. Vielen herzlichen Dank, dass ich hier sein darf und herzlich willkommen im Podcast.
2: Hey, mega gerne. Schön, bist du hier bei uns.
1: Paddy, ich würde gerne so in den nächsten halben Stunde, dreiviertel Stunde, Stunde, wie auch immer, so ein bisschen gerne auf, hauptsächlich so ein bisschen auf deinen beruflichen Werdegang eingehen. Mhm. Wir sind hier heute in eurem Büro, eurem Firmensitz. Ihr, du, habt in den letzten Jahren einiges aufgebaut.
2: Wir. Ganz klar.
1: Genau. Auf das können wir nachher gerne sprechen kommen. Ich glaube, du bist so ein bisschen der Initiator vom Ganzen. Aber eben, wie du richtig sagst, im Plural dann haben wir das schlussendlich so aufgebaut, wie es heute ist. Wolltest du mal ganz kurz zum Start sagen, was ihr so ein bisschen macht? Dass wir einfach so ein bisschen auch wissen, für die, die dich jetzt nicht kennen, was macht ihr, wie heisst eure Firma? Und dann würde ich gerne so ein bisschen in die Vergangenheit tauchen.
2: Hey, ja. Die Firma heisst Atrex. Wir sind hier heute zu Baden. Sind in drei Haupttätigkeitsbereichen, eigentlich ein Dienstleister in dem Sinn, sind wir unterwegs. Das ist einerseits ein Softwareentwicklungsbereich, wo wir alles rund um Custom Software, Webseiten, E-Commerce-Lösungen etc. konzipieren und entwickeln. Dann der zweite Bereich, dort ist der Didi mit dabei, wo wir sicher nachher auch noch darauf zu sprechen kommen. Wegen ihm kennen wir uns überhaupt. Genau. Er ist zuständig bei uns mit seinem Team für Infrastruktur und Sicherheit. Das heisst, dort tun wir für KMU von kleiner bis grösser tun wir IT-Infrastrukturen managen. Rund um Cloud, Security, all die Themen. Sehr, sehr technisch auf jeden Fall. Und dann haben wir noch so ein bisschen den emotionalen Teil, den Creative-Bereich. Dort geht es rund um Marken kreieren, Marken vermarkten, egal ob jetzt online oder offline. Mhm. Und ja, was bei uns so ein bisschen das Credo ist, wenn so zwei, drei so Leitsätze, eins geht in die Richtung Compact, Competence Combined, also im Sinne von, wir haben viele Kompetenzen in einem kompakten Team von wirklich sehr guten Players, wo wir auch gut und eng können kombinieren in den verschiedenen Projekten. Also du musst nicht irgendwie sieben Leute aus verschiedenen Teams zusammentrommeln, die noch nie gearbeitet haben miteinander, sondern es ist wirklich alles sehr, sehr eingespielt und so können wir auch ganz viele Synergien nutzen. Das ist sicher so ein bisschen ein wesentlicher Teil. Und ja, das treibt uns wirklich so in dem Haupt-Daily-Business, wo bis heute noch das Projektgeschäft ist. Und nebendran, das ist dann vielleicht die Leidenschaft, wo es auch seit Anfang an so ein bisschen visionsmäßig verbunden hat, mich und meine Geschäftspartner. Dort geht es darum, wir sind auch sehr interessiert daran, mit anderen motivierten, coolen Leuten coole Ideen umzusetzen. Und dort darf es dann auch mal einen Projektrahmen verlassen und dann mehr in die Richtung von einem Produkt oder eben sogar einem komplett neuen Venture, einer neuen Firmenkonstellation etc. gehen, wo wir dann auch wieder mit unseren Kompetenzen und mit unseren Stärken und Fähigkeiten und Erfahrung können vielleicht so gewisse fehlende Puzzlestücke einbringen, wo den Personen, die dann jeweils vielleicht zum Beispiel eher aus dem fachlichen Bereich von den jeweiligen Firmen und Ventures kommen, wo wir sie dort in dem können unterstützen. Aber auch da dazu sicher noch ein bisschen mehr nachher.
1: Mega spannend. Erzähl mal so ein bisschen, hättest du vor, ich sage jetzt mal, 10, 15 Jahren gedacht, dass du heute in dieser Konstellation mit dem Setup wirst hier sitzen?
2: Nein, 10 und 15 Jahre nicht. Es hat vor 15 Jahren ungefähr gestartet, vielleicht ein bisschen weniger, 13, 14. Da zumal in der Lehrzeit, es ist etwa 200 Meter von uns hier, die Strasse durch ab in der Berufsbildung Baden. Shoutout. dort bin ich zusammen mit drei von meinen heutigen Geschäftspartnern sind wir zusammen in der Berufsschule gewesen, als Informatiker. Der Didi als Systemtechniker, mehr so ein bisschen Richtung Server und die Themen. Und die anderen zwei mit mir zusammen im Softwareentwicklungsbereich. Und ja, dort haben wir einfach wirklich eine enge Freundschaft gehabt, die uns bis heute verbindet. Und ich glaube, so ein bisschen der Drive, um einfach mal Zeug auszuprobieren, das hat uns dort schon verbunden. Nicht unbedingt als Firmenkonstellation, sondern wirklich einfach irgendwie als Kollegen und auch ein bisschen da und dort in der Freizeit. Und ja, dort habe ich dann mit dem Eme, mit dem einen von meinen Softwareentwickler-Klassenkollegen, habe ich dann so ein bisschen in jedem Unterricht angefangen, mal die eine oder andere Idee probieren umzusetzen. Jeden Tag meistens irgendetwas wieder Neues gewesen, was wir gestartet haben. Das ist nicht wirklich viel daraus entstanden. Aber es war sicher so mal der erste Funke gewesen, um einfach mal Zeug auszuprobieren und mal vielleicht außerhalb vom geschützten geschäftlichen, also Lehr- und Schulrahmen, mal irgendetwas probieren. Und so hat das gestartet und das hat mich dann begleitet über die nächsten Jahre, eben während Militär oder Durchdiener dort, über Studium, wo das so ein bisschen mein Nebenjob oder Hauptjob war neben dem Studium, bis hin zu 2016, also jetzt 10 Jahre her, wo dann nachher eigentlich der Entscheid gefallen ist nach dem Studium, dass ich das Vollzeit machen oder probieren will. Und ja, dann nachher mit dem Didi zusammen, wo da zumal noch mein Mitbewohner war, zu Luzern, wo wir studiert haben, wo er entschieden hat, hey, er wagt auch den Schritt hier, weil so die vergangenen Jahre dann zwischen Lehr- und Endestudium bin ich eigentlich mehrheitlich alleine unterwegs gewesen. Und ja, das ist dann so ein bisschen der Startschuss gewesen, wo er mir auch gewisse Perspektiven aufgezeigt hat oder auch mich ein bisschen motiviert hat, um auch gewisse Sachen nochmal grösser zu denken, als ich das vielleicht in dem Moment dann selber so ein bisschen gesehen habe. Und ja, er mich auch motiviert hat, zum ein bisschen höher zu greifen. Und ja, ich glaube, das ist das, wo wir uns heute oder bis heute weiterhin eigentlich laufend am Challengen sind. Das ist auch unsere Vision Challenge for the Better als Firma, wo wir wirklich sagen, das, was uns, oder wo wir uns bewusst sind, das, was uns gemeinsam verbindet und das, wo wir jeden Tag eigentlich dafür aufstehen, ist, dass wir selber besser werden wollen, dass wir unseren Output verbessern jeden Tag, auch wenn es nur ein bisschen ist. Und auch für unser Umfeld oder für unsere Mitarbeitenden etc. einfach ein Umfeld schaffen, wo auch sie können wachsen können, wo unsere Kunden dank unserem immer besser werdenden Output können wachsen können. Und ja, das ist das, was uns antreibt. So.
1: Aber nehmen wir uns mal mit ganz am Anfang. Also eben, du bist, ich schätze dich so ehrgeizig, aber auch neugierig. Du hast gesagt, eben, du hast angefangen zu probieren oder ihr habt angefangen zu probieren. Aber was war der Antrieb gewesen, oder was war so der Auslöser gewesen? Wieso habt ihr das überhaupt gemacht?
2: Jetzt könnte ich sagen, vielleicht langweilig im Unterricht. Nein, das ist, ein bisschen fies. Aber ja, vielleicht so ein bisschen einfach ja, Neugier und ja, im gewissen Moment vielleicht schon langweilig. Ja, und dann irgendwann hat sicher die Neugier die Überhand gewonnen und aus eben ersten kleinen Versuchen sind dann auch erste Reaktionen gekommen von ersten Kunden. Es ist natürlich dort nicht um einen Haufen Geld gegangen. Irgendwelche Flyers oder Logos einmal für 100 Stutz dürfen machen. Und dort war es vielleicht manchmal fast mehr Challenge gewesen, um mal selber herauszufinden, was kann ich überhaupt und was bringe ich überhaupt an. Und viele Sachen sind am Anfang oder auch bis heute zum Teil, muss man ganz ehrlich sein, gibt es immer noch Challenges, wo du dann weißt, okay, so 80-90% weiss ich, wie ich das lösen muss und die letzten 10% die muss ich dann unterwegs herausfinden. Und eben, das sind wir wieder bei dem Wort Challenge. So, das treibt uns an und das ist ja genau das, was man cool findet, egal ob dazumal oder heute, zum uns irgendwie jeden Tag ein bisschen weiterbringen.
1: Aber nochmal schnell, von der Positionierung her, eben, du hast gesagt, wir haben die ersten kleinen Aufträge können machen, zwar noch überschaubar, aber ihr habt schon die ersten in dem Sinne Kunden gehabt. Wie ist das passiert? Ist das organisch passiert? Habt ihr euch promotet? Weißt du, wie muss man sich das vorstellen? In welchem Rahmen ist das gewesen? Oder ist das eher so Family, Friends gewesen? Oder?
2: Hey, absolut. Also ich kann so sagen, ich habe zu Lehrzeiten noch neben der Lehre noch ab und zu um einen Abend pro Woche in einer Tanzschule hier gerade zu baden, noch ein bisschen im IT-Bereich noch aushelfen. Und also der erste Grafikauftrag, den ich hatte, der war eigentlich von einem Tanzlehrer, der einfach gewusst hat, hey, ich mache da ein bisschen noch IT-Zeug nebenan. Und dann hat er gesagt, hey, du kommst doch mit PCs draus, kannst du mir auch ein Logo machen? Ich habe noch nie ein Logo gemacht. Ja. Und dann habe ich gesagt, hey, ja, wieso nicht? Wohl, das kann ich. Und habe dann das auch angebracht. Und aus dem Logo ist dann irgendwie die nächste Frage kam, ja, kannst du mir noch einen Flyer machen? Und aus dem Flyer ist dann irgendwie die Frage, ja, willst du meine Webseite neu designen? Und es sind sehr viele über die Jahre wirklich organische Weiterentwicklungen gewesen von coolen Beziehungen, von irgendwie Weiterempfehlungen, von Leuten, eben, die wir kennt haben, privat, die uns Vertrauen geschenkt haben. Und bis heute ist unser Netzwerk ein absolut treibender Faktor von unserem Erfolg. Und wir sehen, ich glaube, das ist auch ein wichtiger Punkt. Wir sehen jede Arbeit als eine Visitenkarte für den nächsten Auftrag. Und das glaube ich, haltet einem auch immer mit einem gewissen Anspruch an die Arbeit so ein bisschen vorne auf dem Stuhl, dass man ja, dass man will sicher sein, dass das gut rauskommt und auch ein Ziel hat, dass jeder Auftrag wieder weiterempfällig könnte werden. Und ja, so eigentlich wirklich, dass sehr organisch kann wachsen. Und von dem her, eben, wenn du fragst, wie ist das entstanden, organisch braucht Zeit. Und wenn ich jetzt heute eben zurückschaue, dann eben offiziell den GmbH habe ich 2012 gegründet. Jetzt sind wir 2026, also es sind 14 Jahre her. So. Und ja, es ist ein mega Privileg gewesen, um können so früh starten, ohne dass es auch nur ansatzweise darauf ankommt, ob jetzt sich das rendiert oder nicht. Also ich weiss, ich bin dort irgendwie an einem Wochenende auf Zürich hinausgegangen, um für irgendeinen Party-Promoter irgendeinen Flyer zu machen, der vielleicht 200 Stutz gegeben hat am Schluss. Und ich bin dann irgendwie abends unterwegs gewesen, um probieren, dort irgendwie eine Connection zu knüpfen mit jemandem, ja, mit dem Ziel. Und ich meine, wenn du das jetzt auf Stundenlohn abrechnest, dann rendiert sich das nicht. Vor allem, weil die Hälfte der Leute dann nicht einmal gezahlt haben am Schluss. Aber es sind unglaublich viele Learnings gewesen. Und wenn du so früh anfangen darfst, glaube ich, dann hast du so viel Weg zum können, oder so viel Zeit, um einen Rucksack aufzubauen. Und von dem zehren wir auch bis heute. Und das sind auch die Erfahrungen, die du heute weitergeben kannst. Und das ist mega cool.
1: Aber ab welchem Moment hast du so gewusst, hey, jetzt könnte es wirklich Richtung Selbstständigkeit gehen? Du hast dir sehr wahrscheinlich, ich weiss nicht, ob du dort noch ein bisschen naiv unterwegs bist, aber du hast dir sehr wahrscheinlich ein bisschen Gedanken gemacht, hey, kann man das skalieren? Ist das wirtschaftlich sinnvoll etc.? Oder bist du dort wirklich einfach mal ins kalte Wasser gekommen?
2: Hey, wenn ich das heute vergleiche, wenn wir neue Ventures und Themen heute aufbauen und irgendwie wissen, ja, dann muss man die Firma so und so strukturieren, wenn ich dann auch mit Leuten unterwegs bin, wo das zum ersten Mal machen, dann nachher habe ich natürlich auch heute immer dann so all die Erfahrungen im Hinterkopf und denke, hey, dann musst du auf das schauen und auf das und auf das und auf das. Ganz ehrlich, dazu war es überhaupt nicht so gewesen. Es ist wirklich, wir haben einmal angefangen, ich sage jetzt eben 2009 ungefähr, sind die allerersten Sachen, oder gibt es die allerersten Projektordner von anno dazumal, wo irgendwie mal 2-3 Projekte im Jahr drin waren, sind im 2010 ist dann ein bisschen mehr gewesen und so. Und ich glaube, eben dann bis 11, 12, da bin ich dann nochmal eigentlich noch im Militär gewesen, dann sind mal ein paar Monate ein bisschen weniger Sachen gelaufen. Aber dann 2012 sind dann, glaube ich, einmal irgendwie 9 oder 10'000 Franken auf dem Konto zusammen gewesen. Also eben, es ist lange Zeit nicht profitabel gewesen, jetzt im klassischen Sinn. Aber dann war mal genug zusammen gewesen, wo wir gesagt haben, hey, jetzt machen wir es richtig. Ja, richtig hat dann bedeutet die GmbH gründen in dem Moment. Es war auch sehr ein guter Punkt gewesen, zum gegenüber Leuten, die eben jetzt älter gewesen sind und jetzt da so einem 22-Jährigen sollten irgendwie da ein paar tausend Stutz in die Hand drücken für irgendein Projekt, um dort auch ein bisschen merken, mal, der meint das ernst. Und das habe ich ein paar Mal die Reaktion am Anfang gehabt, wo dann die Leute gesagt haben, ja, also, ah, du machst ja da ein bisschen selbstständig, so, ah, ist in dem Fall eine Einzelfirma? Und dann hast du können sagen, nein, ich habe eine GmbH. Also, okay, ah, der meint es in dem Fall ernst. Und von dem her, das ist so 2012, nach dem Militär, ist das sicher so ein bisschen erster Knackpunkt sieht oder ein erster Meilenstein sieht, um auf deine Frage zurückzukommen, wo ich dann nachher GmbH gegründet habe. Dort habe ich auch meinen eben, Kollegen, mit dem wo ich angefangen habe, mit dem Emil, habe ich dann gefragt, hey, willst du dabei sein oder nein? Und er hat dann einen etwas anderen Fokus gehabt zu dem Zeitpunkt. Darum hat er sich dann leider in dem Moment dagegen entschieden, ist dann später wieder gekommen. Also alles okay. Aber dort, das war der erste Meilenstein gewesen, und dann habe ich das mal eben ein paar Jahre selber gemacht. Und dann nachher 2016, als ich nach dem Studium fertig war, dort habe ich dann auch ja, für mich eigentlich die Entscheidung gehabt, jetzt hast du 3 Jahre studiert, hast das Business nebendran können betreiben. Das war in dem Sinn ja, profitabel gewesen wie ein Vollzeitjob, nebst dem Vollzeitstudium. Also es sind sicher auch viele Stunden reingeflossen. Ja, und dementsprechend war auch so eine gewisse Grundlage rum, um dann zu sagen, also okay, wir können das mal probieren, eben dann mit meinem Mitbewohner, den ich vorher erwähnt habe, mit dem Didi. Wo wir dann nachher gesagt haben, also hey, machen das nicht nur ich alleine, sondern machen das zweite und startet mal so. Er hat dann seinen einen Job runtergefahren, wir haben dann mal das erste Büro gemietet und sind im ersten Moment dann halt meine Einnahmen gewesen von meinem Projekt, wo dann mal die Miete gezahlt haben. Am Anfang noch super auf so Provisionsbasis, wo wir einfach gesagt haben, hey, von jedem Franken, der kommt, sind irgendwie 50% für die Firma, zum allgemeinen Kosten decken und wenn ich es recht im Kopf habe, glaube ich 10%. Verkaufsprovision für die Person, die den Verkauf eingebracht hat und dann 40% vom Geld wird so aufgesplittet, wie die Leute die Arbeit umgesetzt haben. Und das hat uns dann so die nächsten 2 Jahre etwa begleitet und 2018 ist dann so der nächste Schritt gekommen, wo dann der Eme, eben der, der am Anfang schon dabei war und der Didi dann auch ihre sonstigen Jobs gekündigt haben und dann eigentlich ich weiß gar nicht, ob es Januar war oder irgendwann Mitte Jahr, dann eigentlich mit 100% eingestiegen sind und ja, dann so als dann auch über die nächsten zwei Jahre so meine ersten Partner geworden sind in dem. Ja, das sind so ein bisschen die ersten grossen Meilensteine gewesen, eben so Firma gründen, entscheiden, dass man jetzt das Vollzeit macht und dann nachher so die ersten weiteren Vollzeitstellen, die dann von 1 auf plötzlich andere Leute musst skalieren.
1: Aber was ist bei der Gründung, oder dort, wo du mit dem Didi entschieden hast, also das zusammen, wo wir werden starten, was ist so eure Vision oder euer Ziel? Weißt du, weil ihr habt ja das Rad nicht neu erfunden. Also es war jetzt ja nicht so, dass ihr keine Competitors gehabt oder was auch immer, oder?
2: Ich glaube, es hat Faktoren gehabt, wo du jetzt so, wenn es im klassischen Sinn wird, würdest du sagen, hey, Business-Ziel, es hat solche Faktoren gehabt und es hat aber auch ganz viele Soft-Faktoren und das sind auch die, die uns bis heute immer noch begleiten und ich finde die auch unglaublich wichtig. Würde ja jedem so raten, weil ich glaube, das ist das, was Motivation haltet langfristig. Es hat viele so Soft-Faktoren gehabt, wo wir einfach gemerkt haben, hey, wir wollen etwas zusammen machen. Ist eigentlich fast egal, was. Nicht, dass wir kein was-Ziel gehabt haben, so, aber fast egal, was, haben wir einfach gemerkt, hey, wir wollen zusammen arbeiten. Und der ausschlaggebende Punkt dort war, wir haben, wo wir zusammen gewohnt haben, der hat ja gesehen, ich bin den Abend dann an meinen Projekten am Arbeiten im Büro, in unserem gemeinsamen. Und er hat dann manchmal noch seine Schulsachen gemacht, also sonst für seinen Job. Und dann haben wir irgendwie per Zufall wirklich mal ein Projekt gehabt, wo für alle, die sich jetzt hier in der IT ein bisschen weniger auskennen, IT ist super breit gefächert, also nicht jeder, der irgendeinen PC zur Hand hat oder Informatikerlehre gemacht hat, kann jetzt programmieren, hacken und Netzwerk aufbauen und alles. Es sind wirklich ganz viele verschiedene Jobbeschreibungen in diesem Sektor drin. Und er ist so eigentlich komplett am einen Ende gewesen und ich komplett am anderen Ende. Und in dem Sinn, zum gemeinsames Projekt haben, ist auch noch recht schwierig gewesen. Und per Zufall ist mir aber dann wirklich ein Projekt über den Tisch gekommen, wo eigentlich genau seine Kompetenzen gebraucht haben und meine Kompetenzen. Und dort haben wir dann, ja, einfach weil das so passt hat, haben wir gesagt, also hey, probieren wir das einmal. Und haben dann unterwegs dort gemerkt, dass wir nebst einer unglaublich starken Freundschaft, die uns bis heute begleitet, auch extrem gleiche Mentalität geteilt haben, was Motivation und so der Drive und all das Zeug betrifft. Wo wir einfach gemerkt haben, dort teilen wir voll die gleichen Werte. Also wir sind irgendwie, ich mag mich noch erinnern, sind eigentlich bis irgendwie um 2-3 am Morgen in so einem Sitzungszimmer gehockt und haben das irgendwie probiert zusammenzubringen, weil das ist wirklich so eine ganz spezielle Sache gewesen dazumal, wo so ein bisschen Streaming im Internet noch relativ neu war. Und ja, dort hat es wie noch nicht so klare Tools gehabt für die Sachen und wir haben das müssen zusammenhacken und haben das wirklich dann auch angebracht und das war natürlich auch ein riesiges Erfolgserlebnis gewesen, wo es extrem connected hat und wo wir einfach gesagt haben, hey, wir wollen mehr von dem. Und ich glaube, das ist so ein bisschen der grösste ausschlaggebende Punkt gewesen. Und ja, dann nachher so ein bisschen die Business-Ziele sind wirklich gewesen, wir wollen, und das geht dann wieder in die Vision von der Venture sein, wo wir dann relativ schnell gemerkt haben, hey, wenn wir unsere Fähigkeiten kombinieren und vielleicht dann eben auch gerade im klaren Softwarebereich, das ist dann dort, wo du immer dazu kommst, auch noch ein bisschen mehr Fähigkeiten haben, also wirklich so Hardcore-Softwareentwicklung. Ich bin mehr so Web-Softwareentwicklung und Design, also mehr so ein bisschen der grafische Teil und der ist mehr so ein bisschen das, was man sich unter Softwareentwicklung vorstellt, so dass der Hacker so in diesen ewig langen Codes am Scrollen. Ja, wenn wir die drei Fähigkeiten vom Didi, vom Emi und von mir kombinieren, dann können wir eigentlich sehr geile Lösungen konzipieren, bauen und betreiben, alles aus einer Hand. Und meistens eben hast du dann dort schon schnell mal irgendwie 2 oder 3 Partner, die du brauchst, um die Fähigkeiten können abdecken. Und das so ein bisschen aus einer Hand können anbieten können, haben wir einfach als riesen Mehrwert gesehen. Und das hat sich, würde ich sagen, jetzt über die Jahre auch bewahrheitet, dass das ein grosser Benefit ist für Kunden. Wir haben es dann eben noch um so ein bisschen die klassischen Marketing-Sachen noch können erweitern wo wir dann auch gemerkt haben, hey, eben, wenn du ein Produkt hast oder irgendwas, oder jetzt eben auch für so neue Ventures gründen, das Produkt ist das eine, aber du musst ja auch Marke haben, du musst das können vermarkten, etc. etc. Und das war dann auch noch ein bisschen so meine Leidenschaft gewesen, wo ich zuerst nur eben so ein der Einzige im Team gewesen bin, der das vertreten hat. Und dann über die Zeit hat sich auch dort dann noch eine coole Gelegenheit gegeben, dann im 2020, dass wir dort auch noch das Team haben können erweitern, um die Anna, das war eine Partnerin von dazumal, wo ich mit ihr zusammengearbeitet habe. Und sie ist dann noch mit 2 Grafikern dazugekommen. Und dann haben wir dort noch das ganze Konstrukt noch ein bisschen erweitern.
1: So in dieser Anfangsphase, yeah. So wie es ja tönt, sind ihr relativ überzeugt von eurem Weg. Aber ich nehme an, es war auch ein Up and Down gewesen. Also sicher auch ab und zu steinig, vielleicht auch mal einen Rückschlag gegeben. Sind ihr immer überzogen gewesen, dass ihr durchziehen werdet? Oder hat es auch mal Phasen gegeben, wo ihr nicht mehr sicher gewesen sind, hey, funktioniert das so, wie wir uns das vorstellen?
2: Ich glaube, es kommt ein bisschen darauf an, wen du jetzt fragst. Es hat wahrscheinlich Leute gegeben, wo das mehr gesehen haben die ganze Zeit. Und dann hat es sicher andere gegeben, wo zeitweise manchmal gerade so am Anfang mal ein bisschen da und dort mehr Zweifel gehabt haben. Aber unter dem Strich, glaube ich, haben wir eben eine sehr starke Freundschaft, die uns verbindet. Und wir haben auch wirklich sehr früh müssen lernen. Und ich denke, das ist so ein bisschen der Vor- und der Nachteil von mit Freunden zusammen Firmen aufbauen. Wir haben sehr früh müssen lernen, einfach um der Freundschaft zu willen, uns aussprechen, Klartext reden, was uns stresst und auch einfach gemeinsame Lösungen finden. Also ich sage jetzt mal auch gerade so ein Beispiel mit Firmenbeteiligungen. Das ist schön und gut, wenn jemand auf Papier mehr Beteiligung hat, aber wenn du probierst eine Entscheidung durchzudrücken gegenüber Geschäftspartnern, die zwar jetzt vielleicht auf Papier könntest überstimmen, aber die nachher nicht dieser Meinung werden sein, dann ja, es war so für mich so ein prägendes Erlebnis gewesen, wo wir am Anfang 2-3 Mal reingelaufen sind, wo wir einfach müssen merken mussten, es bringt nichts, um eben eine Meinung einfach durchzusetzen. Und von dem her habe ich das Gefühl, eben, haben wir relativ schnell gemerkt, wir müssen gemeinsam gute Lösungen finden und wir werden auch gemeinsam gute Lösungen finden. Und so der demokratische Kompromiss, könntest du so sagen, der ist, glaube ich, bis heute etwas, wo wir extrem probieren zu leben, auch in Bezug auf unsere Mitarbeiter. Also wenn irgendjemand gute Ideen hat, dann soll die Idee Gewicht haben, unabhängig, ob du jetzt Firmenanteile hast, ob du jetzt Management bist, ob du was auch immer bist. Das ist absolut egal. So die beste Idee, die soll gewinnen. Und ja, von dem her auf deine Frage zurück vom Anfang. Es hat schwierige Momente, es hat auch bis heute immer wieder schwierige Momente, aber wir können die gemeinsam besprechen und gemeinsam lösen. Und ich glaube, wir haben auch uns über die Jahre immer wieder dürfen beweisen oder auch ja, die wirklich dankbare Erfahrung machen, dass sich immer wieder Lösungen ergeben, auch in sehr, sehr schwierigen Momenten. Und ja, darum kann ich wirklich bis heute sagen, wenn du genug Schnuff hast und genug Durchhaltewillen und genug Energie, dann habe ich das Gefühl, dann kannst du unglaublich viel erreichen in einem coolen Team, wo dich auch nicht miteinander verstritt ist. Und ja, das habe ich wirklich ein riesen Privileg. Und darum auch zurück zu deiner ganz ersten Aussage. Es ist wirklich ein Meer, das das zusammen haben dürfen aufbauen. Ja, und ich sehe das als mega Privileg, um dürfen mit eben eigentlich in dem Sinn heute meine engsten Freunde oder schon seit langem meine engsten Freunde dürfen zusammen geschaffen. Und ich sehe sie natürlich um das viel, viel mehr, als ich sie sonst würde sehen, wo alle Kinder und alles haben. Und von dem her, ja, glaube ich, dürfen wir wirklich zusammen erwachsen werden oder haben dürfen zusammen erwachsen werden über die Jahre und uns gemeinsam durch alle guten und schlechten Momente begleiten.
1: Ich nehme an, du hast ja die Kollegen in dem Sinne auch nochmal von einer anderen Seite kennengelernt und schätzen gelernt, oder?
2: Extrem, ja. Schätzen und hassen, ja.
1: Vor allem der Didi.
2: Ja, der hat, ja. Genau, das ist es so. Ja, ey, es ist eine ganz andere Dimension. Ich meine, normalerweise, ja, ich glaube, wenn du einfach nur Freundschaft hast, und ich habe natürlich auch Kollegen, die nur Kollegen sind, mit denen kommst du halt nie an gewisse Diskussionspunkte an, oder? Die Diskussionen, die finden nicht statt, die müssen gar nicht stattfinden, eben ob jetzt das über Finanzen ist oder über eben irgendeine Ausrichtung oder Auslastung oder ich meine, sonst, wenn irgendein Kollege ein Kind hat, dann nachher freust du dich ja natürlich unglaublich darüber, wenn du das hörst. Aus der geschäftlichen Perspektive hast du dann plötzlich mal noch so zwei Angstmomente, wo du dann denkst, so shit, jetzt ist der nachher nicht mehr rum, was mache ich? Oder nicht mehr so viel rum. Und ja, es gewinnt ganz an neue Dimensionen, wirklich im Positiven wie im Negativen. Also ich will es wirklich bis heute nicht missen. Ich glaube, wir alle nicht. Aber ja, es wäre definitiv gelogen, zum sagen, dass es immer nur einfach ist.
1: Aber du bist ja, oder ihr sind ja in das Unternehmertum wie reingewachsen. Ihr habt das ja alles zum Teil sicherlich auf die harte Art müssen erfahren, wie was so ein bisschen funktioniert. Es ist, glaube ich, ein laufender Prozess, wo man sich immer wieder kann entsprechend optimieren und besser werden und auch entsprechend kann lernen. Aber was ist so ein bisschen das, wo du sagst, hey, im Nachhinein, das sind die grössten Hürden gewesen, im Sinne von die grössten Challenges, die ihr habt müssen nehmen? Wo du vielleicht gar nicht auf dem Schirm gehabt hast oder unterschätzt hast?
2: ich habe immer wieder Leute, die sagen, ey, wow, das ist mega mutig, was du da gemacht hast oder irgendwie, dass du dich dort entschieden hast, den Schritt zu gehen. Ich würde wirklich bis heute sagen, zumindest von mir selber, ich bin in sehr vielen Sachen extrem blauäugig reingegangen. Nicht jetzt im negativen Sinne, nicht, dass es unüberlegt war, aber so eine aktive Risikoanalyse oder so, wo du jetzt sagst, hey, dort wird wahrscheinlich der Knackpunkt kommen und da wird dann der kommen. Das ist ehrlich gesagt nicht so passiert. Ich glaube, wir sind in vielen Momenten, eben wie du sagst, reingewachsen. Man ist an Situationen angekommen, wo man plötzlich gemerkt hat, hey, ups, da stehen wir jetzt vor der und der Challenge. Und die haben wir in vielen Fällen, glaube ich, so ein bisschen Tag für Tag genommen. Und ich bin dort sicher so ein bisschen auch der Typ, nicht unstrategisch oder so, das soll jetzt auch nicht falsch überkommen, aber auch nicht, dass ich mir jetzt mega Sorgen mache um das, was übermorgen könnte sein. Ich glaube, das ist auch ein mega wichtiger Teil im Unternehmertum. So, es hat so viel Druck und so viele Problemsituationen, wo du kannst reinlaufen kannst, eben von irgendwie, was ist, wenn der Kunde nicht zahlt oder jetzt habe ich irgendwie Mitarbeiter, die ausfallen oder zu viele Mitarbeiter, zu wenig Mitarbeiter, zu viele Aufträge, zu wenig Aufträge. Ich meine, wir kennen sie alle. KI, etc., all die Themen. Ja, und das kannst entweder eben, kann dich das alles belasten oder ich glaube wirklich, du kannst mit Motivation und mit Elan und irgendwie Disziplin in den Alltag eingehen und das Zeug vorzunehmen. Und ja, für mich kann ich wirklich bis heute sagen, so schlafst wahrscheinlich besser, wenn du es so kannst nehmen, als wenn du über alles Sorgen machst. Hankerum sind dann auch wieder gewisse Vorkehrungen, die du treffen kannst. Also jetzt gerade in Bezug auf so Themen wie Liquidität oder so, kann ich sicher sagen, da bin ich eher jetzt auf der sicherheitsbedachtere Seite, wo ich ja, besser schlafe, wenn ich weiss, hey, wir haben nicht irgendwie jetzt gerade, je nachdem, ob die Rechnung kommt oder nicht, dann können wir die Löhne zahlen oder nicht. Das ist mir auch gegenüber unseren Mitarbeitern mega wichtig, dass wir dort auch Sicherheit können bieten und im Umgekehrten natürlich auch gewisse Transparenz in der Kommunikation über ihre Ziele und ihre Wünsche auch dürfen erwarten. Und das haben wir auch. Das ist unglaublich cool, dass wir das so dürfen vorleben und auch wieder so zurückbekommen. Ja, darum, ja, ich kann dir jetzt nicht gerade so die, weiss ich nicht, grossen Punkte sagen, wo wir Bauchweh gemacht haben von Anfang an. Rückblick kannst du sicher sagen, so skalieren, eben irgendwie von 1 auf 3 ist ein harter Challenge gewesen. Einfach wenn du es überlegst, oder, musst du eigentlich 300% Umsatz dann plötzlich machen, um 300% Salär zu zahlen. Dann nachher hat sicher auch so ein bisschen auf struktureller Ebene hat es gewisse Challenges, wo dann auch gewisse Teamgrössen mal überschreiten willst. Wir haben am Anfang auch nie vor, über 10 Leute rauszuwachsen. Jetzt sind wir irgendwie über 25 Gefängnisse. Und dort dann, wenn du plötzlich merkst, hey, jetzt müssen wir irgendjemanden haben, der den ganzen Laden ein bisschen organisatorisch zusammenhält. Und ich habe mich nie so in dieser COO oder irgendwie so Rolle gesehen, wo ich jetzt die administrativen Themen managen will. Das ist sicher so ein Meilenstein gewesen, wo wir dort Dario als CEO dazu geholt haben.

0: Und ja, das kann ich jedem weitergeben. Einfach dort auch wirklich ein gewisses Grundvertrauen und Glauben haben, dass das gut kommt.
1: Und wie stehst du so ein bisschen zum Thema Wachstum? Ihr seid ja in den letzten Jahren, wenn man das so kann sagen, extrem gewachsen, oder? Also ich nehme an, revenue-mäßig, aber personell, das hängt ja einfach meistens auch zusammen in dem Sinn. Und eben, es kommt immer ein bisschen auf die Zieldefinition drauf an, aber stehst du grundsätzlich zum Thema Wachstum eher ein bisschen konservativ oder sagst du, hey, das ist etwas, was extrem wichtig ist jetzt für eure Firmenphilosophie?
0: Wenn du jetzt auf personelles Wachstum einfach die Quantität anschaust, dann finde ich, bin ich wahrscheinlich eher auf der leicht konservativen Seite. Mhm. Mit dem Ziel, so, ich habe lieber ein bisschen zu viel zu tun, als zu wenig zu tun. Weil ich meine, unter dem Strich, um das geht es ja. Also darum stellst du Leute an, weil du zu viel Arbeit hast. Und dann mehr Kapazität brauchst, um dich abarbeiten zu können. Und dort eben, das geht wieder in das Thema, das ich vorhin gesagt habe, so, ich bin eher sicherheitsbedacht, also lieber einmal schnell zwei Nachtschichten schieben, anstatt gerade wieder irgendwie zwei Leute anstellen, die du dann nachher ein halbes Jahr später wieder entlassen musst. Ja. Das war wirklich nie meine Philosophie gewesen, das auch wieder zurück zu der Liquiditätssache von vorher. Dort finde ich, dort ist man sich als Unternehmer oder viele vielleicht auch nicht so wirklich der Verantwortung bewusst. Ich meine, oder der Verantwortung bewusst, ja. Meine, wenn du das heute anschaust, dann hat es irgendwie jüngste Familie und wir haben da einmal im Jahr das Grillieren, wo dann alle Families auch wieder zusammenkommen beim Dario daheim und der schmeißt dann das Green Egg an. Und dann siehst du einfach mal so, hey, da hat es irgendwie, keine Ahnung, jüngste Kinder und Frauen und Männer und Freundinnen und Freunde und weiss auch nicht was, wo da eigentlich alles von dem Konstrukt abhängig sind, also jetzt auch finanziell. Nicht zum sagen, dass die jetzt nichts anderes würden finden, aber es ist ja schon eine Verantwortung und mit der einfach leichtsinnig umgehen, fände ich mega verantwortungslos. Ja. Und darum, das ist so ein bisschen mein Treiber dort und wo wir auch allgemein den Mitarbeitenden angefangen bei einem Vorstellungsgespräch eigentlich schon relativ klar kommunizieren, dass das unsere Philosophie ist und dass wir extrem an dieser Philosophie auch festhalten. Und eben nicht jetzt, weil es mal schnell kurz ein schwieriger Monat ist, einfach wieder mal die Hälfte rauskicken. Also so haben wir auch zum Beispiel einen Mitarbeiter bekommen. Der ist, glaube ich, auch in einer Firma gewesen. Die haben irgendwie in der kürzesten Zeit das Team verdoppelt und dann haben sie auf einen Touch wieder 10, 15 Leute rausgestellt. Und er ist dann dort auch dabei gewesen. Und das hinterlässt ja dann auch wieder irgendwie Schäden bei diesen Leuten. Und ich finde das einfach nicht okay. Ja.
1: Aber haben wir das auch irgendwie aus einer negativen Erfahrung müssen lernen? Oder ist das etwas, was wir schon immer so, ein bisschen so praktiziert haben?
0: Was bei mir vielleicht manchmal die Blauäugigkeit rum war, weil ich eben effektiv außer der Lehre eigentlich nie einen richtigen Job, also es klingt jetzt falsch, aber nie einen Arbeitgeber hatte, wo nicht meine eigene Firma war, haben die anderen von meinen Geschäftspartnern alle schon ihre Erfahrungen dürfen machen woanders und sind dann eben halt ein paar Jahre später dazugekommen. Und auch das war extrem wertvoll gewesen für uns gemeinsam, weil viel Fehltritte, die in diesen Firmen gemacht worden sind eigentlich als eben ihre negativen Learnings mitgekommen. Und darum haben wir, und weil wir ja am Anfang eben in der Lage sind, um eigentlich uns, ja, es ist eigentlich cool, wie auf einem leeren Platz so, ein bisschen aufzeichnen, ja, wie stellen wir uns Firma vor, was wollen wir besser machen, was wollen wir anders machen. So haben wir uns können über die begangenen Fehler von anderen Organisationen unterhalten und haben können diskutieren, was wir anders machen wollen. Und aus dem sind sehr viele Grundsätze entstanden, die bis heute mega Gewicht haben. Und ich glaube auch, die Leute, wenn sie dazukommen, immer wieder mal erstaunt sind, wie wir das ein bisschen anders machen. Und ja, das bin ich eigentlich schon recht stolz drauf, ohne dass ich dort mega viel dazu beitragen habe, eben, weil, wie gesagt, mir die anderen die negativen Learnings mitgebracht haben. Und darum das, ja.
1: Wie erklärst du dir so ein bisschen das Wachstum, das ihr erleben durfte? Was sind so ein bisschen die Faktoren gewesen, die zu dem beigesteuert haben?
0: Geduld, Disziplin und einfach Qualitätsanspruch. Ja. Und jedes Mal wollen besser werden.
1: Und von der Marketing-Seite her, ist das eher etwas, wo du sagst, hey, ist auch mega wichtig? Oder sind ihr eher so ein bisschen auf Empfehlung auch? Oder was ist so ein bisschen der Approach für euch?
0: Wenn ich dir jetzt das sage, dann mache ich schlechte Eigenwerbung. Und habe ein paar andere im Team, die dann wieder hässlich sind. Nein, also es ist

0: bis heute eigentlich 90% von unserem Umsatz, wo, wie du sagst, ja, der ist über die Jahre auch kontinuierlich gewachsen, zwangsmässig. Ja, der ist wirklich basierend auf Verbindungen zu Personen, die mal irgendwo gestartet haben und also wirklich zum Teil über Jahre sich eingezogen haben. Also ich habe meinen ältesten Kunden sozusagen, den habe ich im Gartentisch bei meinen Eltern zu Hause, und dazumal habe ich für sein Music Festival oder für ihn als DJ dazumal das erste Logo gemacht, und dort dürfen wir heute in seiner, keine Ahnung, 10. Firma, die er in dieser Zeit gegründet, gestartet, gestoppt, was auch immer hat, dürfen wir ihn heute immer noch begleiten. Und ja, das sind halt eben, wenn du das wie so einen Baum anschaust, das sind ganz viele Äste, die über die Jahre entstanden sind, und aus jedem Ast können wieder weitere Äste werden. Und ja, ich glaube, dort ist es wirklich einfach eine Sache von, du schaffst, oder ja, das ist auch innerhalb von unserem Team, oder du schaffst gerne mit Leuten zusammen, die du gerne hast, und wenn der Output stimmt, dann gerne mehr davon, ja. So in dem Sinn. Und ja, das ist, ob gut oder schlecht ist, dass das, was uns viel von dem Wachstum ermöglicht hat über die Jahre, ist auch cool, gemeinsam mit Kunden wachsen. Also ich denke, das ist auch immer so ein wichtiger Punkt, wenn du Projekt machst, so à la Fire and Forget. Eben, ich mache jetzt mal etwas und nächsten Monat bin ich sowieso nicht mehr rum, um verantwortlich sein, für was aus dem geworden ist. Dann gehst du wahrscheinlich auch Projekt komplett anders an. Und für uns ist immer die Weitsicht und ja, die Verantwortung, ich gehe wieder auf das gleiche Thema zurück, die ist uns sehr wohl bewusst. Und wir wissen, dass wenn wir das gut machen, der Kunde damit kann wachsen, ja, dann wird wahrscheinlich wieder etwas kommen. Und ja, so probieren wir, das auch unseren Leuten weiterzugeben. Und, ja.
1: Ja, ich habe so ein bisschen aus der Distanz so ein bisschen das Gefühl, korrigiere mich, wenn es nicht stimmt, aber ihr könntet vielleicht sogar noch finanziell, könntet das vielleicht noch mehr das Ganze optimieren, aber ihr habt andere Werte, die aus meiner Sicht hure wichtig auch sind, die für euch für die Nachhaltigkeit auch garantieren. Und ist so ein bisschen wie also eben, das ist aus der Distanz, gell? Aber ihr geht sicher nicht aufs Maximum, im Sinne von, ihr wollt lieber nachhaltige Kunden, gute Kunden, zufriedene Kunden und nicht schnelle Kohle, sage ich jetzt, zugespitzt, sondern eben langfristige Zusammenarbeiten, oder? Was heutzutage jetzt also ehrlich gesagt auch nicht mehr gerade Normalität ist, je nach Business.
0: Das kann gut sein, ja. Ja, nein, ich glaube gerade, dass du jetzt im Marketing oder so hast natürlich viel so Pitch-Konstrukt, wo eben jetzt jedes Jahr hat es einen neuen Pitch für die neue Kampagne oder was auch immer, kommt wieder irgendjemand Neues und investierst ja auch einen Haufen Aufwand jedes Mal, um dann eigentlich sozusagen einen Pitch zu gewinnen und Chancen, ja, das kannst du rein mathematisch ausrechnen, die ist jetzt, keine Ahnung, Drittel, Viertel, Fünftel, was auch immer, je nachdem, wie viel das einladet. Klar, kannst du der Beste sein, sollst du der Beste sein, aber bist wahrscheinlich auch nicht jedes Mal der Passende, und von dem her denke ich, eben auf deine Aussage von Gewinn maximieren oder Umsatz maximieren oder was auch immer, da gibt es immer die kurzfristige und die langfristige Perspektive. Und eben, wenn du kurzfristig deinen Umsatz oder deinen Gewinn musst maximieren, dann kannst du Sachen oder musst du Sachen sicher anders angehen, als wenn du ein bisschen längerfristigere Perspektiven einnimmst. Und ich finde dort, für all die, die ihn kennen, den Simon Sinek, der hat ja, so verschiedene mega coole philosophische Konstrukte rund um Business und Persönlichkeitsentwicklung und so weiter erarbeitet. Und ein Konzept, das er immer wieder davon predigt, ist, dass er sagt, Business ist ein Eternal Game. Oder ja, also das Konzept geht in die Richtung, es gibt Finite, also Spiele, die ich gewinnen kann. Fußball, 90 Minuten, wer am meisten Punkte hat, nachher gewonnen. Und dann gehst du wieder auseinander und dann das nächste Spiel fällt wieder an. Also es ist endlich. Und dann nachher eben die Infinite Games ist eigentlich the only goal of the game is to stay in the game. Mhm. Und er sagt halt, ey, Business ist eigentlich genau das. Also es geht nicht darum, zum Gewinnen. Du kannst nicht gewinnen, sondern du kannst nur im Spiel bleiben. Und ich glaube, wenn du diese Perspektive einnimmst, dann eben auch zurück auf deine Frage von vorher, ja, dann geht es mal hoch, dann geht es mal runter, dann hast du mal eine schlechte Halbzeit und dann hast du wieder eine gute. Und ja, in der schlechten musst du dir überlegen, wie mache ich es das nächste Mal besser, wenn ich wieder oben bin. Und wenn du oben bist, dann musst du schauen, dass du das nicht vergessen hast. Ja, und wieder investierst, um oben bleiben oder um einfach im Spiel bleiben. Und ja, ich glaube, dort haben wir sehr viel von diesen Grundsätzen probiert zu verinnerlichen und probiert zu leben. Und eben sehen das auch nicht als Konstrukt, das wir jetzt einfach aufbauen, um irgendwie zu verkaufen und einfach so, man sagt auf Englisch so schön, so Lipstick on the Pig, also einfach Säule mit irgendwie Lippenstift anmalen.

0: das ist nicht das Ziel, dass es einfach schön aussieht und dann vertickst du es und dann ist es gut, sondern ja, es sind wirklich auch eben persönliche Beziehungen drin mit diesen Kunden, Kunden zu Freunden wurden oder umgekehrt. Ja, und das, ich glaube, das gibt die langfristige Perspektiven und ich glaube, die tut gerade heutzutage extrem gut für alle Beteiligten.
1: Mhm. Aber es ist natürlich nicht nur im Business-Kontext, sondern auch in der Gesellschaft allgemein, oder?
0: Absolut. Ja, absolut.
1: Was ist so ein bisschen das, was du jetzt siehst? Ich finde, ihr sind alle voll down to earth, super entspannt, demütig, dankbar.
0: Kein Porsche-Fahrer.
1: Ja, schau, das ist halt ein bisschen, in der Schweiz ist das Ding, meistens die Kohle haben, haben ja dann trotzdem ein, zwei Porsches in der Garage steigen, traut sich einfach nicht rumzufahren.
0: Völlig fair.
1: Herr Fluck.
0: Nein, das ist nur ein Joke, weil als er vorher angefahren ist, haben wir das Fenster getroffen gehabt und dann hat man bis ins Büro gehört, ah, der Stefan ist da, geil.
1: Ja, nicht weil alle Leute.
0: Nein, alles gut, ja, es kommt günstiger. Nein, sorry, was ist deine Frage?
1: Nein, weißt du, so ein bisschen, ihr seid sehr demütig, dankbar, down to earth. Ich habe auch das Gefühl, irgendwie überhaupt nicht abgehoben oder so. Weißt du, von wo kommen die Eigenschaften?
0: Ich kann jetzt nicht für alle reden. Ich glaube, wenn ich jetzt auf meinen eigenen Weg zurückschaue, dann mit 20 schaust du das Thema anders an als mit 34, wo ich jetzt heute bin. Mit 20 war es schon noch cool gewesen. Irgendwie, ich weiss, du kannst da jetzt den Designergürtel kaufen oder weiss auch nicht was, hast du von irgendwie vom teuren Auto geträumt und alles drum und dran. Und über die Zeit machst du Erfahrungen, oder ich habe Erfahrungen gemacht, wo du nachher merkst, hey, wenn du nachher plötzlich Sachen kannst machen und es vielleicht dann nicht die Erfüllung gibt, die du erwartet hast, dann, oder andere Sachen eben Erfüllung geben, die du vielleicht gar nicht erwartet hast, dann verändert es vielleicht ein bisschen Perspektive. Und es ist so, mein Vater hat mir das früher immer gesagt, so in der Etappe als Mann, so in der Entwicklung, vielleicht auch für Frauen, kann jetzt nicht dafür reden, aber so als Mann, irgendwie so, wenn du jung bist, dann willst du so die Welt erobern und das ist jetzt nicht so, dass ich schon 60 bin oder so, aber so über die Zeit nimmst du vielleicht immer mehr so ein bisschen den Schritt zurück. Und ich jetzt schon nur in den letzten 5 Jahren gesehen, ich eben mit dem das Team grösser geworden ist, es gibt mir eine extreme Genugtuung, um zu sehen, wie andere Leute können wachsen in diesem Konstrukt und sozusagen die Freude von jemand anderem auch mir Freude gibt. Und ich glaube, diese Freude ist einfach auch in vielen Sachen für mich grösser als jetzt vielleicht rein materielle Sachen. Aber auch das eben, überhaupt nicht jetzt irgendwie schlecht reden. Also, ich wohne auch gerne schön oder habe auch mal gerne eine schöne Uhr oder irgend sowas, aber es ist nicht. Es ist nicht das, was mich antreibt, sagen wir es so. Und ich glaube, das haben wir alle gemeinsam. Also, das ist schon so.
1: Nebst dem, was du jetzt schon gesagt hast, was ist das, was dich erfüllt oder was dir Glücksgefühl gibt? Oder wenn bist du happy? Jetzt nicht nur, weißt du, wenn ihr da logischerweise Erfolg habt im Geschäft, aber was ist so ein bisschen das, was du sagst, hey, das bereitet mir Spass?
0: Es ist lustig, ich würde sogar sagen, eben der Erfolg hier im Geschäft ist, also das klingt jetzt völlig falsch, aber es ist nicht so, also ich bin nicht so der sich dann auf diesen Lorbeeren eben überhaupt ausruhen kann, sondern auch dort ist eher immer wieder so, hey, what's next? Ist vielleicht auch einfach, weil es geschafft manchmal super schnell läuft, aber von dem her dort gibt es mir vielleicht fast manchmal weniger Erfüllung als es sollte. Auch klingt vielleicht wieder komisch, aber ich glaube so die richtige innere Freude, dass jetzt gerade auch so ein bisschen im geschäftlichen Kontext ist, wenn ich eigentlich ganz am Anfang mit irgendjemandem anderen mega motiviertem über irgendeine coole Idee kann reden und philosophieren und so ein bisschen das kreieren, eben, das geht wieder zurück auf das, was ich am Anfang erzählt habe, wo überhaupt so ein bisschen der Startfunke war, dort zu Lehrzeiten, das ist das, wo wirklich, wo bis heute könntest du mir, glaube ich, irgendwie um 3 der Nacht anrufen, irgendeine geile Idee haben und dann wäre ich voll dabei, um gerade mal schnell kurz Whiteboard auspacken und irgendwie mal zusammen überlegen, ob jetzt das irgendwie könnte aufgehen und muss nicht mal unbedingt aufgehen, eigentlich irgendwie. Ich finde, schon nur einfach das Durchdenken und die gemeinsame Kreativität finde ich etwas unglaublich Geiles, einfach so aus dem Nichts können. So ein bisschen speziell, eben, egal ob jetzt im Grafischen oder im IT-Bereich mit Software etc. Klar, bei der Infrastruktur brauchst du noch so ein bisschen Hardware und so Zeug. Aber gerade so in der Software, ich meine eben, wenn du andere Firmen anschaust, die müssen irgendwie zuerst für x 100'000 Franken Maschinen kaufen und ich kann dazu mal eigentlich meinen Laptop nehmen, und Kreativität. Und schon hast du irgendwie die Grundlage, um irgendetwas zu schaffen. Und ich glaube, das ist so, wenn du auf die Vergangenheit oder auf ja, die Menschgeschichte zurückschaust, ist das eigentlich das erste Mal, wo so etwas möglich ist. Und das catcht mich schon, glaube ich. Ja.
1: Ja. Und was ist das, was dich so ein bisschen inspiriert? Du hast vorher so ein bisschen das Wort Persönlichkeitsentwicklung noch ins Maul genommen, eben auch Verschiebungen vielleicht von Prioritäten oder Perspektiven mit dem Alter. Was ist so ein bisschen das, ja, was dir so ein bisschen Inspiration gibt oder vielleicht neue Impuls gibt auch?
0: Hey, mega viel. Ich habe viele verschiedene Freundeskreise, wo ich mich drinnen bewege. Wo auch eben in ganz unterschiedlichen oder von ganz unterschiedlichen Backgrounds kommen. Und dort, schon nur dort merke ich immer wieder, eben, der hat die Perspektive, der schaut es komplett anders an, der hat ganz einen anderen Blickwinkel aufs Leben. Also so Zeug inspiriert mich dann immer wieder, eben andere Meinungen, andere Blickwinkel, das finde ich cool. Ich denke auch, Social Media, so mit allem Negativen, was es hat, ist trotzdem immer wieder eine Inspirationsquelle. Ich glaube, auch mit eben einer gewissen Erfahrung kann man auch gewisse Social Media Posts mit ein bisschen Realitätscheck und Distanz betrachten und hat nicht das Gefühl, dass jetzt jeder, der da postet, dass er keine mit 20 schon Milliardär geworden ist, dass jetzt das die Realität ist oder dass jetzt das realistisch ist. Ja, aber trotzdem eben hat es dort immer wieder auch gute Impulse drin, wo man sagen, hey, geil, wie der das anschaut oder ah, was die da gemacht haben, das könnte man eigentlich auch so machen. Und ja, ich bin immer wieder erstaunt, wie so, vielleicht eben so das ultra-negative Doomscrolling, wo auch mir manchmal passiert oder viel zu viel eigentlich passiert, wo du dann nachher wieder plötzlich merkst in einem nächsten Meeting oder irgendeinem Workshop oder was auch immer, hey, dort ist, ja, erzählst du plötzlich von irgendeiner Idee, wo du irgendeinem blöden Video gesehen hast. Und plötzlich hast du irgendwie wieder einen realen Mehrwert aus dem raus. Und von dem her, ja, ich glaube, die Inspiration kann überall sein. Es ist wirklich einfach irgendwie wichtig, mit offenen Augen durchs Leben durchzugehen. Ja.
1: Du bist ja auch eine empathische Person. Und ich, eben, wie du vorhin gesagt hast, du hast ja auch Freude, wenn beispielsweise deine Mitarbeiter mit dir mitwachsen, wenn du siehst, hey, sie kommen voran. Was ist das, was du vielleicht unter anderem auch durch euch berufliche, geschäftliche Erfolg vielleicht kannst oder willst weitergeben oder vielleicht auch weißt, Leute oder Firmen eine Möglichkeit geben, euren Support können zu nutzen oder eure Expertise können zu nutzen. Was ich rede ja viel mit dem Didi ein bisschen über diese Sachen, was ich einen huren schönen Approach finde, dass ihr eben auch motiviert sind, andere zu supporten, zu unterstützen, ihnen vielleicht auch Türen aufzumachen. Was ist so ein bisschen die Idee hinter dem oder was ist die Motivation gewesen, dass ihr euch entschieden habt, wir wollen das ein bisschen in die Richtung steuern?
0: Also um dem wieder ein Stichwort zu geben, wir nennen das Venture Lab bei uns und das ist eigentlich so ein bisschen ganz, ganz wieder eben zurück auf den Anfang und die ersten Diskussionen, die wir so um 2018 hatten, wo es dann eben mit den ersten Vollzeitstellen so ein bisschen konkreter geworden ist und eben die ersten paar Mitarbeiter, die sind alle dann auch, oder meine ersten paar Kollegen, die dazugekommen sind, die sind jetzt auch inzwischen alles meine Geschäftspartner. Und dort ist immer so ein bisschen die Idee gewesen, hey, lass uns ein Projekt machen, lass uns auch gewisses Kapital auch sammeln, dass wir die Möglichkeiten haben, um einmal Sachen zu machen, die nicht nur finanziell lohnenswert müssen sein, gerade im allerersten Moment. Da sind wir auch wieder bei kurz- oder langfristig gedacht. Und ja, von dem her, also ich glaube, die Motivation war schon immer, gewesen, wir finden so Zeug einfach cool und eben mal etwas können machen und auch Zeit investieren in etwas, wo nicht nur von außen geprägt ist. Das ist unsere intrinsische Motivation für das ganze Thema. Und nachher über die Jahre, glaube ich, auch eben, wenn ich das so anschaue, es hat viele Kollegen oder viele Leute geben, die ja dann das auch von außen betrachten und sehen, was möglich ist. Und ich glaube, das ist auch mega wichtig, dass man das zu Teilen auch nach außen trägt. Das ist ja auch der Sinn von deinem Podcast, oder? Vielleicht mit dem Guten und dem Schlechten. Hinter dem Vorhang der Leichtigkeit, oder? Es ist ja nicht nur alles Licht, aber trotzdem, dass man dort nach außen trägt, was ist möglich. Und auch andere Leute in dem Sinn dann inspirierend kann sein. Um vielleicht eben selber mal hinterfragen, hey, was erfüllt mich eigentlich und was möchte ich wirklich machen, wenn jetzt, und da sind wir eben wieder bei diesen finanziell freieren Projekten, wenn ich vielleicht jetzt nicht voll gebunden bin, dass das jetzt innerhalb von 2 Wochen sofort aufgehen muss. Und unser Drive dort ist jetzt halt eben, weil wir die Möglichkeiten mehr haben als auch schon. Es ist jetzt nicht so, dass wir einfach irgendwie Millionen links rumliegen haben, wo man einfach nehmen kann. Aber es ist ja, meistens braucht es ja gar noch nicht so, so viel am Anfang, um mal etwas starten und dann auch mal checken, hey, funktioniert das? Aber auch die Leute, also jetzt gerade konkret ein Beispiel, wo ich einen Kollegen hatte, seit Jahren lang etwas machen wollte, hat sich nie so voll getraut, um diesen Schritt alleine zu gehen. Und ja, ist dann immer so ein bisschen auf Unterstützung oder mit Unterstützungsfragen so ein bisschen auf mich zukommen. Und wo wir dann nachher so gemerkt haben, hey, eigentlich können wir eben genau die Puzzleteile sein, die vielleicht dir fehlen. Also er ist zum Beispiel ein unglaublich starker Verkäufer und hat dann aber halt einfach weniger jetzt Erfahrung oder Fähigkeiten im, wie tue ich jetzt keine administrative Struktur aufstellen oder eben, wie tue ich jetzt eine Marke aufbauen oder wie tue ich Sachen designen oder die ganzen technischen Themen. Ja, halt all die Sachen, die wir beisteuern können. Und so finde ich es eben unglaublich cool, wie du anderen Leuten, die vielleicht eben gewisse mega wertvolle Puzzleteile haben und sind, wie du denen kannst die fehlenden Puzzleteile noch mit auf den Weg geben, dass auch sie können nachher erfüllt dem nachgehen, ja, wo sie wollen. Und das ist dann so ein bisschen auf einer wirklich so, ja, ich würde sagen, so meiner aktuellste so Erfüllungsstufe ist das so das, wo mich richtig catcht im Moment, wo ich am Anfang gesagt habe, wirklich mit anderen hochmotivierten Leuten Zeug machen und dort können das Puzzleteile sein. Und ja, ich glaube auch dort wieder, du hast es vorher angesprochen, ja, ist das nur für die Firma oder ist das auch gesellschaftlich? Ich glaube, dort kann man auch der ganzen Gesellschaft etwas Positives tun, weil ich glaube, da kennen wir alle mindestens irgendjemanden im Umfeld, der sich darüber beschwert, wie scheiße der Job ist. Und es gibt jetzt so ein schönes Bild, das mir immer im Kopf bleibt, wo so der Mann wird irgendwie im Arbeitsalltag vom Chef angemotzt, dann geht er heim, motzt irgendwie die Frau ab, die Frau motzt das Kind an, das Kind kickt den Hund und der Hund beißt den Chef. Und dann nachher hast du so den ganzen Kreislauf, wo dann eben irgendwie jeder eigentlich negative Energie an den Nächsten weitergibt. Und wenn du das Ganze einfach kannst umkehren kannst und sagen, hey, fangen wir mal mit dem Positiven an. Schauen wir doch mal, wie viel Energie du kannst zehren, wenn du deine 8,4 Stunden oder was auch immer, oder vielleicht dann sogar freiwillig 10 Stunden, mal in etwas investieren darfst, das dich eigentlich wirklich catcht und wo dich begeistert. Mal schauen, was dann für eine Energie am Abend heimkommt. Und sicherlich am Anfang, da muss man auch völlig fair sein, es sind auch ganz viele schwierige Momente. Das auch mein Kollege, der läuft mir bis heute regelmäßig an und braucht dann einfach auch mal irgendwie wieder ein offenes Ohr, um wieder gewisse Sachen loszuwerden. Dass ihr auch nicht nur alles zu Hause abladet, weil eben, wir sind da auch mit dem Venture dort immer noch in den guten Anfangsschuhen. Es ist eine klare Traction rum, wir sehen ganz klar, wo es angeht und es läuft ganz, ganz vieles richtig, aber es dauert halt am Anfang einfach viel länger, als man meistens denkt. Eben, wir haben inzwischen ein bisschen die Erfahrungswerte, aber am Anfang, ja, musst du dich wirklich mal durchbeissen und musst viel länger Motivation haben, als der meiste Teil der Gesellschaft so wahrscheinlich das Gefühl hat. Und ja, wenn du dann nachher am anderen Ende ankommst, dann kann es halt funktionieren, aber musst halt wirklich auch das erste Mal dort ankommen. Und ja, ich glaube, dort gibt es ganz viele Möglichkeiten, von eben Stabilität geben, von Motivation geben, von auch eben die Erfahrungen können weitergeben können, die wir schon gemacht haben. Und ja, vielleicht am einen oder anderen Ort eben, wo man auch wirklich dann finanziell noch die eine oder andere Türe wieder kann aufmachen kann. Ja, wo dann dort helfen. Und also zum Klarstellen eben, das klingt jetzt so völlig so altruistisch, dass wir jetzt das einfach nur so wohltätigkeitsmäßig machen. Das ist es überhaupt nicht. Also für uns ist es ja auch, ein geschäftliches Ding, wo wir ja dann auch mit investiert sind in diesen Sachen, mit Arbeit, mit allenfalls Geld, mit Zeit. Und wo wir natürlich gemeinsam als Ziel haben, um da coole Sachen aufzubauen. Aber eben, das sind so ein bisschen die gesellschaftlichen, emotionalen, empathischen Aspekte, die dort sicher auch noch drin spielen. Ja.
1: Noch so schnell zum Schluss, was mich würde interessieren, ist so ein bisschen, wie du dein Zeitmanagement handelst.
0: Weil eben du,
1: ja, eben, da habe ich eben befürchtet. Aber hast vielleicht trotzdem den einen oder anderen Tipp. Nein, du bist eben jemand, der sehr empathisch ist. Eben, du hast es vorhin gesagt, auch immer ein offenes Ohr hast für Leute mit ihren Anliegen. Du bist selber der, der gerne die ein oder andere Nachtschicht, wenn es nötig ist, mal schiebt. Voll committed. Das ist natürlich auch noch ein Privatleben, das sicher auch Zeit absorbiert. Aber was ist so ein bisschen dort das Setup, wo du auf jeden Fall versuchst anzustreben, sagen wir es mal so?
0: Voll. Ich glaube, manchmal kommst du mit einem gewissen Ziel in den Tag rein. Das und das wäre das Ziel bis am Abend. die Realität eben mit, und das ist ja das, was ich allen Leuten mitgeben würde, einfach möglichst viele Leute anstellen, ist keine gute Idee, weil, also überhaupt nicht negativ gemeint, aber jede Person soll ja dann auch wieder ihre Zeit bekommen. Und wir sind da doch relativ flach unterwegs und ich aus eigenem Wunsch heraus bin auch immer noch nach wie vor in vielen Themen mit involviert und bin begeistert mit dabei. Und das bedeutet im Umkehrschluss auch, dass da und dort immer wieder Rückfragen kommen und eben das durchkreuzt manchmal meine Pläne. Und jeder, wo Unternehmer ist, weiß auch, dass Unternehmertum häufig auch einfach ein bisschen Feuerlöschen ist. Kommt fast jeden Tag irgendetwas, was du nicht erwartet hast. Und dann musst du halt dem dann irgendwie auch noch annehmen. Also von dem her, ja, ich kann es nur so sagen, probier dir irgendwie einen klaren Plan zu machen, solange du noch nicht so viele Abhängigkeiten hast. Und das ist ja meistens der Vorteil am Anfang, wenn du startest. Dann hat das super funktioniert. Also wie in meinen Anfangszeiten hat jedes Mail irgendwie 2 Minuten eine Antwort gefunden, weil ich eigentlich die ganze Zeit dran bin. Und die Leute haben den best Support ever gehabt. Inzwischen eben, muss ich das auch ein bisschen delegieren und haben müssen Lösungen finden, um das ein bisschen abzugeben. Und das ist auch sicher für mich nach wie vor eine Herausforderung, um eben, was gehst du ab, was machst du selber, was kannst du selber besser, aber was kann vielleicht dann eben jemand anders wieder daran wachsen und wo gewünscht dann auch wieder Zeit und Effizienz daraus. Also das ist sicher immer noch so ein kleines Learning, das Gute im Positiven für mich, oder gewisse würden das auch negativ auslegen. Eben, ich bin mir eigentlich meistens nicht schade und habe mangels Kind im Moment noch auch genug Zeit, um noch ein bisschen mehr machen als jetzt irgendwie 8 Stunden pro Tag. Darum, in der Regel geht es dann doch unter dem Strich irgendwo durch und auf, aber ja, so ein klassisches Kategorisieren nach irgendeiner Priorität und nach Wichtigkeit und nach ja, Dringlichkeit und so, das ist sicher nicht immer einfach, aber absolut empfehlenswert.
1: Mhm. Hey, wir sind schon bei einer Stunde angekommen. Ich habe jetzt den Angst, dass so der Akku schlapp macht. Aber darf ich dir zum Schluss noch schnell einfach Freestyle 2-3 Stichwörter an den Kopf rühren, mit einer Bitte um kurze Antwort. Das erste Stichwort, das mich noch sehr würde interessieren, was deine Meinung dazu ist, auch im Kontext jetzt logisch, wie es mit euch im Geschäft ist, so ein bisschen das Netzwerk allgemein.
0: Hey, so und so, würde ich sagen. Und vor allem, du hast nie eine Ahnung, wer plötzlich wieder mega wertvoll kann sein. Und das klingt jetzt so transaktionell, so im Sinne von, hey, du musst Freundschaften pflegen, dass du von denen etwas bekommst, überhaupt nicht. Ich glaube, es ist ein unglaubliches Gehen und ein Nehmen, wenn ich glaube, jetzt genug mal betont habe. Aber es sind wirklich zum Teil auch Leute, die du geholfen hast, die Jahre später zum Teil mit etwas völlig Unerwartetem um die Ecke kommen, ja, wo ich von dem her auch dort wieder nur auf die langfristige Perspektive kann, plädieren kann. So, denkt nicht kurzfristig, jemandem heute helfen kann, plötzlich in 5 Jahren wieder mal irgendetwas zurückkommen oder andersrum, auch wenn ihr mal heute Hilfe in Anspruch nehmen dürft, schaut darauf, dass ihr auch dort wieder etwas zurückgeben dürft. Ich glaube, auch manchmal ist es nicht immer direkt ein Gehen und ein Nehmen, es ist manchmal hier nehmen und dort gehen. Das habe ich auch erfahren über die Jahre, ganz am Anfang. Ich weiss noch, bin ich von meinem einen Mentor zum Beispiel auch über Jahre immer zum Essen eingeladen wurde. Und eben irgendwann bist du dann selber so in der Lage, wo dann.
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3: Im Studio André Glatzel. Schönen guten Abend. In Mecklenburg-Vorpommern liegen die Rechten vorn, in Berlin die Linke. Für die CDU sieht es düster aus, aber Kanzler Merz hält an seinem Amt und seinem Kurs fest. So sieht es aktuell am Wahlabend aus. In Mecklenburg-Vorpommern gewinnt die AfD nach den Hochrechnungen das Kopf-an-Kopf-Rennen mit der SPD von Ministerpräsidentin Schwesig und wird mit rund 38% stärkste Kraft im Schweriner Landtag. AfD-Chefin Weidel meint im Zweiten:
4: Wir sind die neue Volkspartei in Deutschland. Wir haben die CDU in ihrer Funktion dort abgelöst. Und die Leute, die Wähler, wählen uns vermehrt und geben uns diese starken Ergebnisse mit den stärksten Zuwächsen, weil sie endlich einen Politikwechsel wollen.
3: Allerdings hat die AfD zwar rechnerisch die Möglichkeit, eine Koalition zu bilden, aber keine andere Partei will mit ihr zusammenarbeiten. Die SPD kann auf eine Mehrheit mit Linken und Grünen hoffen, die CDU dagegen fährt ihr historisch schlechtestes Landtagswahlergebnis ein und zittert, ob sie es überhaupt in den Landtag schafft. In Berlin wird die Linkspartei stärkste Kraft. Elif Eralp hat gute Chancen, Berlins erste Regierungschefin von der Linken zu werden. Mit rund 25% liegt die Linke deutlich vor der noch regierenden CDU, die unter 20% rutscht. Die AfD liegt auf Platz 3 vor den Grünen und der SPD. Das BSW schafft es, stand jetzt knapp über die 5%-Hürde. Auch wenn es für die CDU das nächste Wahlfiasko ist, Kanzler Merz versucht, die Personaldiskussion im Keim zu ersticken und macht klar, er will Kanzler und CDU-Chef bleiben und seine Reformen weiter vorantreiben. Für die angeschlagenen deutschen Autobauer ist eine Trendwende weiter nicht in Sicht. Laut Zahlen der Beratungsfirma EY ist der Umsatz von VW, Mercedes und Co. im ersten Halbjahr erneut geschrumpft. Bei Herstellern in Asien, den USA und anderen europäischen Ländern gingen die Zahlen dagegen nach oben. Schreckmoment in Wolfsburg, dort ist eine Kita zur Hälfte eingestürzt. Anwohner hatten am Morgen einen lauten Knall gehört und die Polizei gerufen. Beim Einsturz war glücklicherweise niemand im Gebäude. Ersten Anzeichen nach war ein technischer Defekt der Auslöser, Details sind noch nicht bekannt. Kein Sieger im Aufsteigerduell der Fußball-Bundesliga. Schalke 04 und die SV Elversberg haben sich 0:0 unentschieden getrennt. Außerdem holte Bayer Leverkusen gegen RB Leipzig einen 2:0-Sieg.
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3: Im Studio André Glatzel. Schönen guten Abend. In Mecklenburg-Vorpommern liegen die Rechten vorn, in Berlin die Linke. Für die CDU sieht es düster aus, aber Kanzler Merz hält an seinem Amt und seinem Kurs fest. So sieht es aktuell am Wahlabend aus. In Mecklenburg-Vorpommern gewinnt die AfD nach den Hochrechnungen das Kopf-an-Kopf-Rennen mit der SPD von Ministerpräsidentin Schwesig und wird mit rund 38% stärkste Kraft im Schweriner Landtag. AfD-Chefin Weidel meint im Zweiten:
4: Wir sind die neue Volkspartei in Deutschland. Wir haben die CDU in ihrer Funktion dort abgelöst. Und die Leute, die Wähler, wählen uns vermehrt und geben uns diese starken Ergebnisse mit den stärksten Zuwächsen, weil sie endlich einen Politikwechsel wollen.
3: Allerdings hat die AfD zwar rechnerisch die Möglichkeit, eine Koalition zu bilden, aber keine andere Partei will mit ihr zusammenarbeiten. Die SPD kann auf eine Mehrheit mit Linken und Grünen hoffen, die CDU dagegen fährt ihr historisch schlechtestes Landtagswahlergebnis ein und zittert, ob sie es überhaupt in den Landtag schafft. In Berlin wird die Linkspartei stärkste Kraft. Elif Eralp hat gute Chancen, Berlins erste Regierungschefin von der Linken zu werden. Mit rund 25% liegt die Linke deutlich vor der noch regierenden CDU, die unter 20% rutscht. Die AfD liegt auf Platz 3 vor den Grünen und der SPD. Das BSW schafft es, stand jetzt knapp über die 5%-Hürde. Auch wenn es für die CDU das nächste Wahlfiasko ist, Kanzler Merz versucht, die Personaldiskussion im Keim zu ersticken und macht klar, er will Kanzler und CDU-Chef bleiben und seine Reformen weiter vorantreiben. Für die angeschlagenen deutschen Autobauer ist eine Trendwende weiter nicht in Sicht. Laut Zahlen der Beratungsfirma EY ist der Umsatz von VW, Mercedes und Co. im ersten Halbjahr erneut geschrumpft. Bei Herstellern in Asien, den USA und anderen europäischen Ländern gingen die Zahlen dagegen nach oben. Schreckmoment in Wolfsburg, dort ist eine Kita zur Hälfte eingestürzt. Anwohner hatten am Morgen einen lauten Knall gehört und die Polizei gerufen. Beim Einsturz war glücklicherweise niemand im Gebäude. Ersten Anzeichen nach war ein technischer Defekt der Auslöser, Details sind noch nicht bekannt. Kein Sieger im Aufsteigerduell der Fußball-Bundesliga. Schalke 04 und die SV Elversberg haben sich 0:0 unentschieden getrennt. Außerdem holte Bayer Leverkusen gegen RB Leipzig einen 2:0-Sieg.
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3: Im Studio André Glatzel. Schönen guten Abend. In Mecklenburg-Vorpommern liegen die Rechten vorn, in Berlin die Linke. Für die CDU sieht es düster aus, aber Kanzler Merz hält an seinem Amt und seinem Kurs fest. So sieht es aktuell am Wahlabend aus. In Mecklenburg-Vorpommern gewinnt die AfD nach den Hochrechnungen das Kopf-an-Kopf-Rennen mit der SPD von Ministerpräsidentin Schwesig und wird mit rund 38% stärkste Kraft im Schweriner Landtag. AfD-Chefin Weidel meint im Zweiten:
4: Wir sind die neue Volkspartei in Deutschland. Wir haben die CDU in ihrer Funktion dort abgelöst. Und die Leute, die Wähler, wählen uns vermehrt und geben uns diese starken Ergebnisse mit den stärksten Zuwächsen, weil sie endlich einen Politikwechsel wollen.
3: Allerdings hat die AfD zwar rechnerisch die Möglichkeit, eine Koalition zu bilden, aber keine andere Partei will mit ihr zusammenarbeiten. Die SPD kann auf eine Mehrheit mit Linken und Grünen hoffen, die CDU dagegen fährt ihr historisch schlechtestes Landtagswahlergebnis ein und zittert, ob sie es überhaupt in den Landtag schafft. In Berlin wird die Linkspartei stärkste Kraft. Elif Eralp hat gute Chancen, Berlins erste Regierungschefin von der Linken zu werden. Mit rund 25% liegt die Linke deutlich vor der noch regierenden CDU, die unter 20% rutscht. Die AfD liegt auf Platz 3 vor den Grünen und der SPD. Das BSW schafft es, stand jetzt knapp über die 5%-Hürde. Auch wenn es für die CDU das nächste Wahlfiasko ist, Kanzler Merz versucht, die Personaldiskussion im Keim zu ersticken und macht klar, er will Kanzler und CDU-Chef bleiben und seine Reformen weiter vorantreiben. Für die angeschlagenen deutschen Autobauer ist eine Trendwende weiter nicht in Sicht. Laut Zahlen der Beratungsfirma EY ist der Umsatz von VW, Mercedes und Co. im ersten Halbjahr erneut geschrumpft. Bei Herstellern in Asien, den USA und anderen europäischen Ländern gingen die Zahlen dagegen nach oben. Schreckmoment in Wolfsburg, dort ist eine Kita zur Hälfte eingestürzt. Anwohner hatten am Morgen einen lauten Knall gehört und die Polizei gerufen. Beim Einsturz war glücklicherweise niemand im Gebäude. Ersten Anzeichen nach war ein technischer Defekt der Auslöser, Details sind noch nicht bekannt. Kein Sieger im Aufsteigerduell der Fußball-Bundesliga. Schalke 04 und die SV Elversberg haben sich 0:0 unentschieden getrennt. Außerdem holte Bayer Leverkusen gegen RB Leipzig einen 2:0-Sieg.
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0: Merz hält an seinem Amt und seinem Kurs fest. So sieht es aktuell am Wahlabend aus. In Mecklenburg-Vorpommern gewinnt die AfD nach den Hochrechnungen das Kopf-an-Kopf-Rennen mit der SPD von Ministerpräsidentin Schwesig und wird mit rund 38% stärkste Kraft im Schweriner Landtag. AfD-Chefin Weidel meint im Zweiten:
1: Wir sind die neue Volkspartei in Deutschland. Wir haben die CDU in ihrer Funktion dort abgelöst. Und die Leute, die Wähler, wählen uns vermehrt und geben uns diese starken Ergebnisse mit den stärksten Zuwächsen, weil sie endlich einen Politikwechsel wollen.
0: Allerdings hat die AfD zwar rechnerisch die Möglichkeit, eine Koalition zu bilden, aber keine andere Partei will mit ihr zusammenarbeiten. Die SPD kann auf eine Mehrheit mit Linken und Grünen hoffen, die CDU dagegen fährt ihr historisch schlechtestes Landtagswahlergebnis ein und zittert, ob sie es überhaupt in den Landtag schafft. In Berlin wird die Linkspartei stärkste Kraft. Elif Eralp hat gute Chancen, Berlins erste Regierungschefin von der Linken zu werden. Mit rund 25% liegt die Linke deutlich vor der noch regierenden CDU, die unter 20% rutscht. Die AfD liegt auf Platz 3 vor den Grünen und der SPD. Das BSW schafft es, stand jetzt knapp über die 5%-Hürde. Auch wenn es für die CDU das nächste Wahlfiasko ist, Kanzler Merz versucht, die Personaldiskussion im Keim zu ersticken und macht klar, er will Kanzler und CDU-Chef bleiben und seine Reformen weiter vorantreiben. Für die angeschlagenen deutschen Autobauer ist eine Trendwende weiter nicht in Sicht. Laut Zahlen der Beratungsfirma EY ist der Umsatz von VW, Mercedes und Co. im ersten Halbjahr erneut geschrumpft. Bei Herstellern in Asien, den USA und anderen europäischen Ländern gingen die Zahlen dagegen nach oben. Schreckmoment in Wolfsburg, dort ist eine Kita zur Hälfte eingestürzt. Anwohner hatten am Morgen einen lauten Knall gehört und die Polizei gerufen. Beim Einsturz war glücklicherweise niemand im Gebäude. Ersten Anzeichen nach war ein technischer Defekt der Auslöser, Details sind noch nicht bekannt. Kein Sieger im Aufsteigerduell der Fußball-Bundesliga. Schalke 04 und die SV Elversberg haben sich 0:0 unentschieden getrennt. Außerdem holte Bayer Leverkusen gegen RB Leipzig einen 2:0-Sieg.

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1: Im Studio Dirk Justus, schönen guten Abend. Berlin steuert auf die erste linke Regierungschefin zu. In Mecklenburg-Vorpommern wird die AfD stärkste Kraft und die CDU erlebt ein historisches Debakel. So sieht's aktuell am Wahlabend aus. In Mecklenburg-Vorpommern wird die AfD stärkste Kraft mit gut 38%, lässt sie die SPD von Ministerpräsidentin Schwesig hinter sich. Die will aber weiter regieren, vermutlich mit Linken und Grünen. Schwesig in der ARD.
2: Ich sehe auch die Möglichkeit, eine stabile demokratische Regierung zu bilden. Wir sehen ja in Sachsen-Anhalt, dass wir dieses Regierungschaos nicht gebrauchen können. Was nützt es, wenn die AfD stärkste Kraft wird, aber überhaupt nicht in der Lage ist, eine stabile, verlässliche Regierung zu bilden?
1: Die CDU erlebt in MV ein Debakel und fliegt nach den derzeitigen Zahlen raus aus dem Schweriner Landtag. Das dürfte die CDU mit ihrem Verständnis als Volkspartei ins Mark erschüttern. Und auch für den Kanzler ist es ein Debakel. Merz will aber weitermachen als Kanzler und CDU-Chef und er verteidigt seine Reformen.
3: Die Reformen müssen kommen. Natürlich bringt uns das alle in eine schwierige Situation. Aber wir übernehmen diese Verantwortung. Ich übernehme diese Verantwortung, denn ich möchte unser Land voranbringen.
1: Auch in Berlin verliert die CDU nicht nur Stimmen, sondern wohl auch das Rote Rathaus, denn die Linke liegt bei der Abgeordnetenhauswahl klar vorn. Spitzenkandidatin Elif Eralp könnte damit nicht nur Berlins erste Regierungschefin der Linken werden, sondern auch die erste mit Migrationshintergrund.
4: In unserer Stadt hat die Liebe und die Gerechtigkeit über den Hass gewonnen. Das haben wir heute alle gemeinsam gezeigt und dieses Signal geht raus in die Welt.
1: Die AfD wird in Berlin drittstärkste Kraft vor den Grünen und der SPD. Die noch regierende CDU verliert deutlich, rutscht auf 20%. Dahinter folgen AfD und Grüne vor der SPD. Das BSW muss noch zittern. Das BSW schafft es in beiden Ländern wohl nicht ins Parlament. Keine Tore im Aufsteigerduell der Fußball-Bundesliga. Schalke und Elversberg haben sich 0:0 unentschieden getrennt. Außerdem spielten Leverkusen Leipzig 2:0 und Paderborn-Hoffenheim 3:1. Dortmund geht damit als Tabellenführer vor den Bayern in die zweiwöchige Länderspielpause.

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1: Im Studio Dirk Justus, schönen guten Abend. Berlin steuert auf die erste linke Regierungschefin zu. In Mecklenburg-Vorpommern wird die AfD stärkste Kraft und die CDU erlebt ein historisches Debakel. So sieht's aktuell am Wahlabend aus. In Mecklenburg-Vorpommern wird die AfD stärkste Kraft mit gut 38%, lässt sie die SPD von Ministerpräsidentin Schwesig hinter sich. Die will aber weiter regieren, vermutlich mit Linken und Grünen. Schwesig in der ARD.
2: Ich sehe auch die Möglichkeit, eine stabile demokratische Regierung zu bilden. Wir sehen ja in Sachsen-Anhalt, dass wir dieses Regierungschaos nicht gebrauchen können. Was nützt es, wenn die AfD stärkste Kraft wird, aber überhaupt nicht in der Lage ist, eine stabile, verlässliche Regierung zu bilden?
1: Die CDU erlebt in MV ein Debakel und fliegt nach den derzeitigen Zahlen raus aus dem Schweriner Landtag. Das dürfte die CDU mit ihrem Verständnis als Volkspartei ins Mark erschüttern. Und auch für den Kanzler ist es ein Debakel. Merz will aber weitermachen als Kanzler und CDU-Chef und er verteidigt seine Reformen.
3: Die Reformen müssen kommen. Natürlich bringt uns das alle in eine schwierige Situation. Aber wir übernehmen diese Verantwortung. Ich übernehme diese Verantwortung, denn ich möchte unser Land voranbringen.
1: Auch in Berlin verliert die CDU nicht nur Stimmen, sondern wohl auch das Rote Rathaus, denn die Linke liegt bei der Abgeordnetenhauswahl klar vorn. Spitzenkandidatin Elif Eralp könnte damit nicht nur Berlins erste Regierungschefin der Linken werden, sondern auch die erste mit Migrationshintergrund.
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0: in die zweiwöchige Länderspielpause.
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1: Im Studio Dirk Justus, schönen guten Abend. In Mecklenburg-Vorpommern gewinnen die Rechten, in Berlin triumphiert die Linke und die CDU erlebt eine historische Wahlschlappe. Bei der Landtagswahl in Mecklenburg-Vorpommern holt die AfD nach aktuellem Stand rund 38% und damit die meisten Stimmen vor der SPD. Ministerpräsidentin Schwesig will aber weiter regieren, vermutlich mit Linken und Grünen. Die CDU fliegt wohl aus dem Schweriner Landtag. AfD-Chefin Weidel meint im Zweiten:
2: Wir sind die neue Volkspartei in Deutschland. Wir haben die CDU in ihrer Funktion dort abgelöst und die Leute, die Wähler, wählen uns vermehrt und geben uns diese starken Ergebnisse mit den stärksten Zuwächsen, weil sie endlich einen Politikwechsel wollen.
1: In Berlin wird die Linkspartei stärkste Kraft. Elif Iralp hat gute Chancen, Berlins erste Regierungschefin von der Linken zu werden. Mit rund 25% liegt die Linke deutlich vor der noch regierenden CDU, die auch in Berlin massiv verliert. Die AfD liegt auf Platz 3 vor den Grünen und der SPD. Das BSW schafft es, stand jetzt wohl in beiden Ländern nicht ins Parlament. Trotz des Debakels für seine CDU, Kanzler Merz gibt sich kämpferisch und versucht, die Personaldiskussion im Keim zu ersticken. Er will Kanzler und CDU-Chef bleiben und seine Reformen weiter vorantreiben.
3: Die Antwort kann kein Zurück in die gute alte Zeit sein. Die Antwort kann aber auch nicht sein, alles Gute immerzu nur schlecht zu reden. Die Antwort muss sein, unser Land fit zu machen für die Zukunft.
1: Ein Scherz ist für zwei Deutsche im Pariser Louvre mit einer Festnahme geendet. Die Männer hatten zwei selbstgemachte Bilder neben der Mona Lisa an die Wand geklebt und wurden von Wachleuten einkassiert. Die Wand wurde leicht beschädigt, das Da Vinci-Gemälde blieb unversehrt. In der Fußball-Bundesliga haben alle drei Aufsteiger gepunktet. Paderborn holte mit einem 3:1 gegen Hoffenheim den ersten Saisonsieg. Schalke und Elversberg trennten sich im Aufsteigerduell 0:0. Außerdem gewann Leverkusen gegen Leipzig mit 2:0.
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1: Im Studio Dirk Justus, schönen guten Abend. In Mecklenburg-Vorpommern gewinnen die Rechten, in Berlin triumphiert die Linke und die CDU erlebt eine historische Wahlschlappe. Bei der Landtagswahl in Mecklenburg-Vorpommern holt die AfD nach aktuellem Stand rund 38% und damit die meisten Stimmen vor der SPD. Ministerpräsidentin Schwesig will aber weiter regieren, vermutlich mit Linken und Grünen. Die CDU fliegt wohl aus dem Schweriner Landtag. AfD-Chefin Weidel meint im Zweiten:
2: Wir sind die neue Volkspartei in Deutschland. Wir haben die CDU in ihrer Funktion dort abgelöst und die Leute, die Wähler, wählen uns vermehrt und geben uns diese starken Ergebnisse mit den stärksten Zuwächsen, weil sie endlich einen Politikwechsel wollen.
1: In Berlin wird die Linkspartei stärkste Kraft. Elif Iralp hat gute Chancen, Berlins erste Regierungschefin von der Linken zu werden. Mit rund 25% liegt die Linke deutlich vor der noch regierenden CDU, die auch in Berlin massiv verliert. Die AfD liegt auf Platz 3 vor den Grünen und der SPD. Das BSW schafft es, stand jetzt wohl in beiden Ländern nicht ins Parlament. Trotz des Debakels für seine CDU, Kanzler Merz gibt sich kämpferisch und versucht, die Personaldiskussion im Keim zu ersticken. Er will Kanzler und CDU-Chef bleiben und seine Reformen weiter vorantreiben.
3: Die Antwort kann kein Zurück in die gute alte Zeit sein. Die Antwort kann aber auch nicht sein, alles Gute immerzu nur schlecht zu reden. Die Antwort muss sein, unser Land fit zu machen für die Zukunft.
1: Ein Scherz ist für zwei Deutsche im Pariser Louvre mit einer Festnahme geendet. Die Männer hatten zwei selbstgemachte Bilder neben der Mona Lisa an die Wand geklebt und wurden von Wachleuten einkassiert. Die Wand wurde leicht beschädigt, das Da Vinci-Gemälde blieb unversehrt. In der Fußball-Bundesliga haben alle drei Aufsteiger gepunktet. Paderborn holte mit einem 3:1 gegen Hoffenheim den ersten Saisonsieg. Schalke und Elversberg trennten sich im Aufsteigerduell 0:0. Außerdem gewann Leverkusen gegen Leipzig mit 2:0.

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1: Im Studio Dirk Justus. Berlin steuert auf die erste linke Regierungschefin zu. In Mecklenburg-Vorpommern wird die AfD stärkste Kraft. Und die CDU erlebt ein historisches Debakel. In MV liegt die AfD mit gut 38% vorn und lässt die SPD von Ministerpräsidentin Schwesig hinter sich. Die will aber weiter regieren, vermutlich mit Linken und Grünen. Manuela Schwesig sagt in der ARD.
2: Ich sehe auch die Möglichkeit, eine stabile demokratische Regierung zu bilden. Wir sehen ja in Sachsen-Anhalt, dass wir dieses Regierungschaos nicht gebrauchen können. Was nützt es, wenn die AfD stärkste Kraft wird, aber überhaupt nicht in der Lage ist, eine stabile, verlässliche Regierung zu bilden?
1: Die CDU erlebt in MV ein Debakel und fliegt raus aus dem Schweriner Landtag. Das dürfte die CDU mit ihrem Verständnis als Volkspartei ins Mark erschüttern. Auch in Berlin verliert die CDU nicht nur Stimmen, sondern wohl auch das Rote Rathaus. Sie kommt auf unter 20%, die Linke liegt bei der Abgeordnetenhauswahl klar vorn. Spitzenkandidatin Elif Eralp könnte damit nicht nur Berlins erste Regierungschefin der Linken werden, sondern auch die erste mit Migrationshintergrund.
3: In unserer Stadt hat die Liebe und die Gerechtigkeit über den Hass gewonnen. Das haben wir heute alle gemeinsam gezeigt und dieses Signal geht raus in die Welt.
1: Die AfD wird in Berlin drittstärkste Kraft vor den Grünen und der SPD. Und auch für den Kanzler sind die Wahlen in Mecklenburg-Vorpommern und Berlin ein Debakel. Merz will aber weitermachen als Kanzler und CDU-Chef und er verteidigt seine Reformen.
4: Die Reformen müssen kommen. Natürlich bringt uns das alle in eine schwierige Situation. Aber wir übernehmen diese Verantwortung. Ich übernehme diese Verantwortung, denn ich möchte unser Land voranbringen.
1: Für die angeschlagenen deutschen Autobauer ist eine Trendwende weiter nicht in Sicht. Laut Zahlen der Beratungsfirma EY ist der Umsatz von VW, Mercedes und Co. im ersten Halbjahr erneut geschrumpft. Bei Herstellern in Asien, den USA und anderen europäischen Ländern gingen die Zahlen dagegen nach oben. Keine Tore im Aufsteigerduell der Fußball-Bundesliga. Schalke und Elversberg haben sich 0:0 unentschieden getrennt. Außerdem spielten Leverkusen Leipzig 2:0 und Paderborn Hoffenheim 3:1. Dortmund geht damit als Tabellenführer vor den Bayern in die zweiwöchige Länderspielpause.

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1: Im Studio Dirk Justus. Berlin steuert auf die erste linke Regierungschefin zu. In Mecklenburg-Vorpommern wird die AfD stärkste Kraft. Und die CDU erlebt ein historisches Debakel. In MV liegt die AfD mit gut 38% vorn und lässt die SPD von Ministerpräsidentin Schwesig hinter sich. Die will aber weiter regieren, vermutlich mit Linken und Grünen. Manuela Schwesig sagt in der ARD.
2: Ich sehe auch die Möglichkeit, eine stabile demokratische Regierung zu bilden. Wir sehen ja in Sachsen-Anhalt, dass wir dieses Regierungschaos nicht gebrauchen können. Was nützt es, wenn die AfD stärkste Kraft wird, aber überhaupt nicht in der Lage ist, eine stabile, verlässliche Regierung zu bilden?
1: Die CDU erlebt in MV ein Debakel und fliegt raus aus dem Schweriner Landtag. Das dürfte die CDU mit ihrem Verständnis als Volkspartei ins Mark erschüttern. Auch in Berlin verliert die CDU nicht nur Stimmen, sondern wohl auch das Rote Rathaus. Sie kommt auf unter 20%, die Linke liegt bei der Abgeordnetenhauswahl klar vorn. Spitzenkandidatin Elif Eralp könnte damit nicht nur Berlins erste Regierungschefin der Linken werden, sondern auch die erste mit Migrationshintergrund.
3: In unserer Stadt hat die Liebe und die Gerechtigkeit über den Hass gewonnen. Das haben wir heute alle gemeinsam gezeigt und dieses Signal geht raus in die Welt.
1: Die AfD wird in Berlin drittstärkste Kraft vor den Grünen und der SPD. Und auch für den Kanzler sind die Wahlen in Mecklenburg-Vorpommern und Berlin ein Debakel. Merz will aber weitermachen als Kanzler und CDU-Chef und er verteidigt seine Reformen.
4: Die Reformen müssen kommen. Natürlich bringt uns das alle in eine schwierige Situation. Aber wir übernehmen diese Verantwortung. Ich übernehme diese Verantwortung, denn ich möchte unser Land voranbringen.
1: Für die angeschlagenen deutschen Autobauer ist eine Trendwende weiter nicht in Sicht. Laut Zahlen der Beratungsfirma EY ist der Umsatz von VW, Mercedes und Co. im ersten Halbjahr erneut geschrumpft. Bei Herstellern in Asien, den USA und anderen europäischen Ländern gingen die Zahlen dagegen nach oben. Keine Tore im Aufsteigerduell der Fußball-Bundesliga. Schalke und Elversberg haben sich 0:0 unentschieden getrennt. Außerdem spielten Leverkusen Leipzig 2:0 und Paderborn Hoffenheim 3:1. Dortmund geht damit als Tabellenführer vor den Bayern in die zweiwöchige Länderspielpause.

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1: Im Studio Dirk Justus. Die Linken vorn in Berlin, die Rechten in Mecklenburg-Vorpommern, die CDU kommt völlig unter die Räder. Bei der Landtagswahl in MV gewinnt die AfD mit etwa 38% das Kopf-an-Kopf-Rennen gegen die SPD. AfD-Spitzenkandidat live Erik Holm.
2: Wir haben eben auch gesehen, dass die Menschen Veränderungen wollen. Wir liegen vorne und wir haben hier den Regierungsauftrag in Mecklenburg-Vorpommern.
1: Allerdings hat die AfD keine Aussicht auf einen Koalitionspartner. Während SPD-Ministerpräsidentin Schwesig mit Linken und Grünen eine Mehrheit schmieden könnte. Die CDU erlebt in MV ein historisches Debakel und fliegt aus dem Landtag. In Berlin feiert die Linkspartei einen historischen Sieg. Erstmals gewinnt sie die Abgeordnetenhauswahl und Elif Iralp könnte damit die erste linke Regierungschefin der Hauptstadt werden.
3: Ich freue mich total darüber, dass so viele Menschen mir ihr Vertrauen geschenkt haben und sich in mir repräsentiert fühlen. Ich möchte, dass alle Berlinerinnen und Berliner mit mir gemeinsam ins Rote Rathaus einziehen, egal woher sie kommen oder wie viel Einkommen sie haben.
1: Die Linken liegen bei rund 25%. Die noch regierende CDU verliert auch in Berlin deutlich und rutscht unter 20%. Drittstärkste Kraft wird die AfD vor den Grünen und der SPD. Trotz des historischen Wahldebakels im Nordosten und dem möglichen Verlust der Macht in der Hauptstadt, Kanzler Merz will weiter im Amt bleiben und er will seinen Reformkurs weiter vorantreiben.
4: Was jetzt zu tun ist, erfordert Rückgrat, Standhaftigkeit und Geduld. Ich werde das aufbringen, als Parteivorsitzender der CDU und vor allem als Bundeskanzler unseres Landes.
1: Als zynisch hat die Wirtschaftsweise Grimm den erneuten Tankrabatt der Bundesregierung bezeichnet. Sie kritisierte im Kölner Stadtanzeiger, dass damit auf Kosten der jungen Generation das Fahren von Verbrennern subventioniert wird. Der Tankrabatt soll den Spritpreis um 17 Cent pro Liter drücken. Keine Tore im Aufsteiger.